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3: Guten Morgen.
4: Guten Morgen.
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3: Heute haben wir ein paar mehr Wolken in der Energy-Region, aber auch die bleiben größtenteils harmlos. Dafür wird es wärmer mit maximal 35 Grad und wir schauen noch ganz schnell ins Detail nach Riedlingen. Da haben wir 15 Grad und in Holzgerlingen, da haben wir 17 Grad.
4: Wir schauen schnell zusammen auf die Straßen und da ist aktuell freie Fahrt. Außer ihr sagt, hey, Moment mal, ich stehe hier gerade mitten im Stau, 12 Kilometer lang, was ist da los? Gerne her damit. 07141 99 03, 4x5 ist die Nummer hier ins Studio. Wir sind da wirklich dankbar über jede Nachricht.
3: Natürlich. Und auch ihr am Ende des Tages, ne? Helft einem Fahrer, seid ein Fahrer, seid coole Leute, bitte.

0: 10 nach 5 und es ist irgendwie gerade ein ganz wildes Kopfkino. Kennst du das, wenn dich so ein Song direkt in einen bestimmten Mood zurückversetzt?
1: Mhm.
0: Ja, so war das bei mir gerade mit Topic und Becky G, Sorry Puppy. Vor knapp über einer Woche war ich auch auf dem Subrovka-Festival im Schlossgarten in Stuttgart.
1: Und da kam der auch.
0: Da kam der auch und der hat giftig in den Samstagabend reingeschoben. Das war perfekt. Ähnlich übrigens wie Tiffany Ares Vertigo gab es auch einen geilen Mix an dem Abend davon.
1: Ach was.
0: Deshalb schiebe ich mich direkt auch mit dem Song weiter zurück.

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1: Was ein Mega-Song um 5.16 Uhr. Das war Passenger mit Let Her Go. Hat nicht nur Kiki bewegt, oder?
2: Nee, war toll. Ach, ja. Auch meine Güte. Ich bin noch immer ein bisschen am Shakern.
1: Am Shakern. Mitschreiben sollt ihr jetzt.
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1: Dienstagmorgen und wir gehen rein zusammen mit drei Dingen, die ihr unbedingt wissen solltet und oder auch gerne weitererzählen könnt.
2: Falls ihr euch das schon immer gefragt habt, Smartphone-Apps mit Pfeiftönen oder irgendwelchen Kerzen drauf vertreiben keine Mücken.
1: Nein.
2: Stiftung Warentest empfiehlt gezielt Spinnen und Kröten in den heimischen Garten zu locken, um Stechmücken abzuwehren.
1: So nämlich mehrere Politiker und Politikerinnen von CDU und FDP fordern, dass Geschäfte besonders jetzt im Sommer auch sonntags offen haben sollen.
2: Und erste Details zur Hochzeit von Taylor Swift sind da bekannt. Der Comedian Adam Sandler hielt bekanntlich die Traurede und soll ihr und Travis Kelce geraten haben, küsst, wann immer ihr könnt.
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1: Guten Morgen, wir haben 5:30.
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1: 35 Grad maximal in der gesamten Energy-Region. Es wird also nochmal ordentlich wärmer. Wir sind mittendrin im Sommerpass. Also bitte auf euch auf, trinkt genug Wasser und cremt euch ordentlich ein. Wir schauen noch ganz schnell ins Detail nach Weil im Dorf. Da haben wir 18 Grad. Und in Remseck am Neckar, da haben wir 17 Grad.
2: Und wir schauen zusammen auf die Straßen. Aktuell immer noch freie Fahrt in der gesamten Energy-Region. Falls ihr doch was seht, gerne hört damit. Nummer hier im Studio ist die 07141-99-034 mal die 5. Und ich glaube, das war's damit.
1: Das war's wirklich damit.
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1: Guten Morgen.
2: Guten Morgen.
1: Das war es aber noch lange nicht mit unserer Sendung hier. Wir haben natürlich noch ein bisschen was für euch vorbereitet. Unter anderem natürlich immer die besten neuen Hits. Das ist selbstverständlich. Wir haben aber gleich noch eine coole Empfehlung für euch, Kiki. Wie klingt für dich Strand?
2: Oh.
1: Chillen? Shoppen? Ja, in Kombination.
2: Hammergeil. Also, was gibt's denn dazu noch zu sagen?
1: Ja, pass auf. Was es dazu noch zu sagen gibt, hört ihr jetzt gleich direkt nach Kamerad Be Mine. Und das ist BTS mit Swim.

0: 5.37 Uhr mit Energy Region Stuttgart. Und jetzt wird es Zeit, dass wir einem Geburtstagskind gratulieren. Ja, weißt du, wer heute Geburtstag hat?
1: Nee, aber ich werde es gleich erfahren.
0: Richtig. Von mir nämlich Knossi.
1: Ach,
0: Knossi,
1: was?
0: Jens Knossala, der berühmte Streamer, YouTuber, Entertainer, you name it, könnt ihr euch ausdenken, was ihr wollt. Der Typ macht ungefähr alles und nix. Ist durchs Internet bekannt geworden, hat jetzt irgendwie seinen riesen Junggesellenabschied in Las Vegas gefeiert. Ich habe nur Bilder davon auf Instagram gesehen, das sah fantastisch aus. Und wusstest du eigentlich, wo er wohnt?
1: Oh, der kommt da irgendwo aus dem Badischen.
0: Mhm.
1: Ich meine, es war Richtung Rusti, Richtung da hinten.
0: Ja, Raschat.
1: Ah ja.
0: Raschat, mitten in der Energy-Region.
1: Ja, witzig, ne?
0: Auch hier wieder ein Gewächs unserer Eins. Also wirklich, was gibt's, was wir nicht können? Sagst du mir das? Nix. Richtig.
1: Ja, mir fällt gerade auch nichts ein.
0: Nee.
1: Selbst wenn ich länger drüber nach.
0: Oh je. Oh ja. Und dann können wir noch gute Musik spielen. Das ist zum Beispiel Shakira, Burna Boy mit Die Die.

0: Ihr hört Energy Region Stuttgart und ich bin ein bisschen aufgeregt.
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0: Und daran ist schuld Jake Dean. Er hat nämlich einen neuen Song rausgebracht und wir hier im Energy Soundcheck können natürlich nichts anderes machen, als diesen auch sofort zu spielen.
2: Ich glaube, es ist der perfekte Song für so einen Morgen, wo man jetzt der Sonne entgegenfährt. Ja. Muss noch so ein bisschen wach werden, aber hat auf jeden Fall geile Vibes, macht direkt gute Laune. Deswegen würde ich euch empfehlen, so einen kleinen Ticken lauter aufzudrehen. Denn hier ist jetzt für euch Jake Dean mit Mercy.

0: Pink mit Trustfall hier um 5.58 Uhr in der Energy Region Stuttgart. Und jetzt wird's super wichtig.
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0: Ja, es wird nämlich wieder ordentlich warm in der Energy-Region. Wir bekommen 35 Grad maximal und einige Wolken, die aber wenig Abkühlung versprechen tatsächlich. Wir schauen noch ganz kurz ins Detail nach Kronau. Da haben wir 19 Grad und in Maubach, da haben wir jetzt aktuell 17 Grad.
2: Wir schauen gemeinsam auf die Straßen. Vorsicht auf der A5 Karlsruhe Richtung Frankfurt in Höhe Kreuz Heidelberg. Da liegen Reifenteile auf der mittleren Spur. Ein bisschen aufpassen, wenn ihr gerade unterwegs seid. Und damit rüber zu Cordula. Guten Morgen.
3: Guten Morgen.
2: Du weißt, was die Energy-Region heute so bewegt.
3: Ja, passend zur anstehenden Ferienzeit, manche Bundesländer sind ja sogar schon in den Sommerferien, hat der ADAC die Spritpreise verglichen, und zwar an Autobahntankstellen und an Tankstellen in der Nähe. Und rausgekommen ist, an der Autobahn ist der Sprit im Schnitt 33 Cent pro Liter teurer. Wer also zum Beispiel 50 Liter tankt, zahlt so rund 16 Euro mehr. Besonders groß sind die Unterschiede wohl in Rheinland-Pfalz, Bayern und bei uns in Baden-Württemberg vor allem. Hier können für einen vollen Tank mit E10 sogar bis zu 20 Euro extra fällig werden. Oh. Tipp also klar, lieber von der Autobahn runter und dort tanken.
0: Alles klärchen. Stichwort Urlaub. Hab gehört, da tut sich gerade was, bisschen was in Sachen Flugrechte.
3: Mhm. Fluggäste in Europa sollen mehr Rechte bekommen. Das EU-Parlament stimmt da heute über neue Regeln ab. Familien sollen zum Beispiel kostenlos nebeneinander sitzen können. Außerdem soll es klare Fristen für Entschädigungen geben. Wer wegen der Airline mindestens 3 Stunden verspätet ankommt, kann weiterhin Geld verlangen.
2: Und am schönsten ist es natürlich, der Flieger startet pünktlich.
3: Ja, einfach so.
2: Ja, andere Sache, Fußball-WM, ne? Da gab es ein bisschen Stress mit den USA.
3: Voll, ja, um die USA hat es wirklich Wirbel gegeben, weil die rote Karte für einen US-Spieler gestrichen wurde. Manche haben da gemunkelt, da hatte Präsident Trump seine Finger im Spiel. Aber geholfen hat es am Ende sowieso nicht. Die USA haben im Achtelfinale 1:4 gegen Belgien verloren. Damit sind jetzt alle Gastgeberländer raus. Kanada und Mexiko sind ja vor einer Weile auch schon ausgeschieden. Habt ihr einen Favoriten fürs Finale?
2: Ich hatte bis gestern Hoffnung für Portugal.
0: Ja. Oh,
2: sind ja auch gegen Spanien leider rausgeflogen. Jetzt ist es die Franzosen.
0: England.
3: Ich sag irgendwie jetzt ein bisschen Spanien.
2: Ja?
0: Ja.
2: Ich fand, das war gestern kein gut Kick.
3: Ja,
2: also da haben die Franzosen bisher in jedem Spiel mehr abgeliefert.
0: Keine Ahnung,
3: ich mag
0: nur England.
3: Die Liebe zu Spanien ist einfach da.
0: Meine Liebe zu Harry Kane.
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0: Guten Morgen.
2: Hallöchen zusammen.
0: Ich muss auch peinlicherweise gestehen, also Harry Kane ist der einzige Spieler von der englischen Nationalmannschaft, den ich kenne. Gerade mal auch geschaut, so, ich lasse mir gerade das Team anzeigen. Junge, ich kenne gar keinen.
3: Egal, die Sympathie ist
2: hast
3: da.
2: Hast du jetzt nicht das Abo, wo du auch Champions League schauen kannst?
0: Ah, ich sag's dir.
2: Würde ich dir vielleicht empfehlen.
0: Bei der nächsten WM bin ich Profi, bereite ich mich jetzt schon in. Ich kann sogar britische Liga gucken.
2: Na also. Oh.

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0: Ich muss dir eine kleine peinliche Geschichte erzählen, Kiki. Ich bin am Samstag eingeladen auf eine Hausparty in Heidelberg. Mhm. Und da wollen die Leute, die diese Hausparty veranstalten, Pizza backen. Und dann war das Problem, da kommen echt super viele Leute, also ich glaube so zwischen 70 und 80 Leuten, die dann da antanzen. Und der Gastgeber möchte selber nicht den ganzen Tag am Pizzaofen stehen, deshalb hat er dringend jemanden gesucht, der Pizza backen kann.
1: Oh mein Gott, nein.
0: Und hat halt so in der Welt des Internets rumgefragt, hallo, kann irgendwer am Samstag Pizza backen? Und seine Assistentin hatte dann jemanden, der ist jetzt kurzfristig abgesprungen. Und dann hat er mich gefragt, ob ich jemanden kenne. Er sagt, du, ich will ja selber auf der Party irgendwie Party machen, ich habe auch keinen Bock, Pizza zu backen. Jetzt habe ich ungefähr in der Nacht von gestern auf heute 10 Leute angefragt. Wirklich, Gott und die Welt, große Pizza-Restaurants aus Stuttgart habe ich da angefragt. Die alle gesagt haben, ja, oh, theoretisch müssen wir morgen früh gucken. Jetzt bin ich heute Morgen aufgewacht. Hieß es, ah, der Alte kann doch. Und jetzt muss ich gerade 10 Leuten, die ich da irgendwie allesamt gestern Nacht angebettelt habe, zurückschreiben. Hey, danke, dass du dir theoretisch Zeit genommen hättest.
1: Aber ansonsten passt schon, danke.
0: Ja, aber tschüssi. Blöd, peinlich.
1: Bisschen unangenehm sowas.
0: Nehmt's mir bitte nicht übel.
1: Das ist wie, wenn man so die Hand hinstreckt zum Hallo sagen und der andere schlägt nicht ein oder lässt sich einfach so stehen.
0: Genau, so fühlt die sich jetzt an. Ja. Ich hoffe, ich darf trotzdem bei euch Pizza essen. Danke.
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3: Hallo, ich bin Kerstin Mühlmann von den Evangelischen Kirchen. Über den Weg bis zum Gartentor kriecht eine Weinbergschnecke. Ich laufe mehrfach an ihr vorbei. Mülleimer leeren, Briefkasten, Garage und wieder zurück. Die kommt ja gar nicht vorwärts, denke ich. Schneckentempo halt. So wie ich das auch oft beklage, bei dringend nötigen Veränderungen in unserer Gesellschaft. Klimaschutz oder soziale Ungleichheit, Umgang mit Migration. Alle spüren, da muss sich was ändern, aber es geht, mindestens gefühlt, kaum voran. Der Schnecke ist ihr Schneckentempo wurscht. Sie weiß genau, was sie will. Peilt ihr Ziel an und kriecht geduldig weiter. Vielleicht wäre das auch ein Ansatz. Nicht immer nur auf die Geschwindigkeit achten, sondern vielmehr auf die richtige Richtung. Weil auf der Erde eben alles ein bisschen dauert. Jesus hat oft vom Reich Gottes gesprochen. Kein Paradies in den Wolken, sondern eine Lebenswelt, wie Gott sie sich eigentlich für uns Menschen gedacht hat. Friedlich, fair, alle kommen zu ihrem Recht. Dieses Ziel sollen Christen anpeilen, jeden Tag. Jesus hat versprochen, diese neue Welt kommt. Nicht erst zu einem bestimmten Datum, sie ist schon da. Immer dort, wo wir die richtige Richtung im Blick behalten.
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0: Ich unterbreche das laufende Programm für eine Sondermeldung.
1: Wen feiern wir?
0: Ja, wen feiern wir heute? Wohl, wir feiern, vermutlich ist ihr Name Pauline.
1: Mhm.
0: Und sie ist jetzt seit knapp 3 Stunden Teil dieser Welt.
1: Ja.
0: Wiegt 3450 Gramm, ist 50 Zentimeter groß und die neue Tochter oder die erste Tochter meiner Cousine Eva.
1: Ach was.
0: Ja, seit Mensch, 3 Stunden ist sie
1: Pauline.
0: Auf der. Das viel Lustigere
1: Willkommen.
0: Ist, dass meine Cousine heute auch Geburtstag hat.
1: Nein!
0: Doch, richtig.
1: Doppelgeburtstag.
0: Ja, meine
1: Aber ganz ehrlich, ja. Das ist das schönste Geschenk, glaube ich, das man am Geburtstag bekommen kann.
0: Ich bitte dich.
1: Eva, wirklich. Glückwunsch an dich, du bist eine Maschine.
0: Volle Pulle. Lag irgendwie knapp 30 Stunden in den Wehen, also es war der absolute Oberknaller.
1: Okay, Alter, Eva, durchgezogen. Da hast du jetzt deine kleine Maus und ja. Ich hoffe, ihr könnt einen wunderschönen für sie nullten, aber für dich weiß ich, wie viel Geburtstag verbringen.
0: Ruh
1: dich gut aus, lass dich feiern.
0: Ich weiß auch gar nicht, wie alt meine. Ich glaube, ich muss natürlich jetzt super. Es ist ihr Geburtstag und sie hat heute ein Kind gekriegt. Deshalb sage ich einfach sagen: 18 plus. Irgendwas über 18.
1: Immerhin no teen pregnancy.
0: Ja, richtig. Nein, genau. Sie ist jetzt frisch Mutter geworden seit 3 Stunden. Herzlichen Glückwunsch. Ich glaube, das ist das Coolste. Als Mutter. An deinem Geburtstag Mutter werden. Kann man das, nee, ist nicht
1: Nein,
0: cool.
1: Nee, ist nicht cool, weil ja. Die nächsten 18 Jahre wird sie ihren Geburtstag immer damit verbringen, Kindergeburtstag zu feiern. Eva, ey, viel Spaß
0: Was
1: dabei.
0: Ist die Tochter meiner Cousine für mich.
1: Das wollte ich jetzt. Großcousin, oder?
0: Sie ist meine Nichte zweiten Grades.
1: Ist das nicht im Prinzip Großcousin?
0: Du, warte, ich habe den Satz nicht zu Ende gelesen. Umgangssprachlich wird diese Verwandtschaftsverhältnis oftmals durch einen als Großcousin oder Großcousine bezeichnet.
1: Ah ja, siehst du
0: so,
1: mal.
0: Also.
1: Du hast eine frische Großcousine
0: Richtig.
1: Von deiner Cousine.
0: An ihrem Geburtstag bekommen.
1: Toll.
0: Vielen lieben Dank dafür. Und als Belohnung, oder was heißt als Belohnung, als herzlich willkommen auf dieser Welt spielen wir jetzt Palm Monkey mit Augasi.

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3: Einen wunderschönen guten Morgen, wir haben es 6:30.
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3: Heute haben wir ein paar mehr Wolken in der Energy-Region, aber auch die bleiben größtenteils harmlos. Dafür wird es wärmer mit maximal 35 Grad. Lass uns noch ganz kurz ins Detail schauen. Nach Bad Rappenau, da haben wir 18 Grad. Und auch in Kleinbottwar, da haben wir auch 18 Grad.
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5: Ich habe aktuell keine Meldungen von den Straßen. Falls ihr doch was entdeckt, gerne her damit. 0714199034 mal die 5. Könnt ihr eine kurze WhatsApp durchschicken oder anrufen. Und damit direkt zu Cordula. Was ist gerade so Talk of Town in der Energy-Region?
6: Es geht um die Stuttgarter Oper. Die muss ja dringend saniert werden. Jetzt gibt's neue Pläne, wie dabei Geld gespart werden kann. Während der Bauarbeiten braucht die Oper ein Ausweichgebäude und das soll kleiner werden als geplant. Weniger Platz für Besucher, weniger Lagerflächen und so sollen die Kosten unter 300 Millionen Euro bleiben.
5: Gut. Und was passiert mit dem Ding danach, wenn man das schon aufbaut?
6: Das bleibt immerhin stehen. Nach der Opernsanierung soll es zum Beispiel als Büro- oder Gewerbefläche genutzt werden. Die ersten Aufführungen im Ausweichgebäude sind allerdings frühestens 2033 geplant. Dauert also alles noch ein bisschen. Mhm. Was dagegen schon für nächstes Jahr kommt, eine neue Abgabe für Plastikverpackungen. Ab 2027 müssen Unternehmen für nicht recyceltes Plastik zahlen und die Kosten könnten am Ende auch teilweise bei uns Kunden landen.
3: Von wie viel Geld sprechen wir denn?
6: Also für einzelne Verpackungen sind das wirklich nur ein paar Cent, okay. Eventuell 2 Cent. Wer aber viel Einwegplastik kauft, klar, der könnte es dann auch im Geldbeutel spüren. Und zu guter Letzt noch ein Blick auf die laufende Fußball-WM. Spanien ist eine Runde weiter bei der Fußball-WM. Das entscheidende Tor zum 1:0 gegen Portugal ist dann in der Nachspielzeit gefallen. Für Cristiano Ronaldo ist die Niederlage ein besonderer Abschied. Mit 41 Jahren hat der Superstar seine letzte WM gespielt.
3: Kiki, du hast doch eigentlich auf Portugal getippt, ne?
5: Ich hätte es gehofft, ich habe aber tatsächlich für Spanien getippt.
6: 1-0?
5: Nee, ich habe 1:2 gesagt.
6: Ah ja.
5: Aber immer in Tordifferenz.
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3: Guten Morgen.
5: Guten Morgen.
3: So, ich wollte eine kleine kurze Frage an euch beide. Kennt ihr die Elevator Boys?
6: Ja, klar.
3: Ja, ne? 5 Jungs, die dadurch bekannt geworden sind, dass sie in tolle Videos im Aufzug gedreht haben. Ich glaube, ein paar von denen kommen sogar aus der Energy-Region, Mannheim, so aus der Richtung.
5: Ja.
3: Und die haben einen neuen Song rausgebracht. Dieser Song heißt Love Me Better.
5: Okay. Das ist
3: ein bisschen um Selbstliebe. Sie haben gesagt, sie haben sich an Flowers von Miley Cyrus inspirieren lassen und regen sich jetzt aber gerade wahnsinnig auf, weil ein Energy-Star namens Somber scheinbar diesen Song kopiert haben soll.
5: Was?
3: Ja. Und haben da jetzt irgendwie im Internet Beef mit Somber angefangen.
6: Also Sombers neuer Song?
3: Ja. Dass das quasi derselbe Song sein soll und dass Somber sich dabei an Love Me Better von den Elevator Boys orientiert haben soll.
6: Ich bin Fan von Somber.
3: Wir sind Team Somber.
5: Ja.
3: Energy Boys, da müsst Energy Boys.
5: Die Elevator Boys.
3: Da müsst ihr noch ein bisschen nachlegen. Wir spielen deshalb jetzt auch Somber mit Homewrecker. Weil wir sind auf jeden Fall bei ihm im Team. Aber natürlich auch die Elevator Boys nicht verkehrt, aber ich glaube, den Kampf, den verlieren sie tatsächlich.
5: Auf jeden Fall.

0: Wunderschönen guten Morgen. 6.40 Uhr, ihr hört Energy Region Stuttgart und jetzt wird der Tag noch schöner.
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2: Und meine Good News ist heute Extremschwimmer Josef He. Der hat sich nämlich für die kommenden 2 Monate ein besonderes Ziel gesetzt. Er will die Donau von Ulm bis zur Mündung durchschwimmen. Das wäre dann bis ins Schwarze Meer.
0: Boah.
2: Mit seiner Flussexpedition, so nennen wir das mal, möchte der 39-Jährige seinen Beitrag dazu leisten, diese Welt ein bisschen besser zu machen. Bis zu 400 Wasserproben wird sein Begleitteam aus der Donau rausziehen und damit auf die hohe Mikroplastikbelastung in der Donau aufmerksam machen.
0: Stark,
2: mega geile Sache.
0: Voll krass, ey. Wirklich bis ins Schwarze Meer zu schwimmen, ist echt ein dickes Ding. Ein aktuelles Thema, das Schuljahr in Baden-Württemberg neigt sich nämlich dem Ende zu. Und das bedeutet, es gibt wieder Zeugnisse in den Schulen der Energy-Region. Und das bedeutet aber leider auch, dass viele Eltern nicht so mit ihren Kindern und ihren Schulergebnissen umgehen, wie sie eigentlich sollten. Viele Kinder und Jugendliche haben genau deshalb jetzt schon große Angst vor der Zeugnisvergabe und stehen unter wahnsinnig hohem Druck. Und genau aus diesem Grund startet die Nummer gegen Kummer, eine spezielle Aktion rund um diesen Zeugnisvergabetag, an dem sich eben die Schülerinnen und Schüler ganz im Vertrauen und eben an jemanden wenden können, der ihnen da ein bisschen die Angst nimmt und auch den Druck nimmt und ihnen eventuell Hilfe gibt, sollten sie das irgendwie brauchen.
2: Voll gut.
0: Im Umgang mit den Eltern, mit den Lehrern. Vermitteln da euch auch ganz gut. Also ich kann das wirklich nur empfehlen, solltet ihr das jetzt gerade hören oder solltet ihr jemanden kennen, der da ein bisschen Stress und Panik vor hat, dann gebt ihm doch gerne diese Information weiter, weil, mein Gott, das nächste Zeugnis kommt.

0: So melancholisch, wie wir hier schon in den Morgen reinstarten zusammen mit Alex Warren und Eternity, könnte man gar nicht glauben, dass es jetzt gleich richtig schwitzig für euch wird bei einer neuen Runde Energy Radio Tabu. Könnt ihr wieder dick abstauben hier, aber nur, wenn ihr natürlich bei uns mitmacht.
1: So sieht's aus. 07141 99 034, mal die 5 ist die Nummer hier im Studio. Es geht um Tickets für das Feel Body Mind and Soul Festival. Das ist so ein Yoga-Event, mega geil.

0: 56 hier in Energy Region Stuttgart und damit immer die besten neuen Hits. Und gleich geht's weiter mit Leonie.
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0: Eine neue Runde, ja. Energy Radio Tabu. Zockt mit uns die Romy aus Leutenbach. Hallöchen.
2: Hi, guten Morgen.
3: Hallihallo, schönen guten Morgen, ihr zwei.
0: Romy, was bewegt dich so diese Woche?
3: Oh, Terrassenarbeit. Oh. Wir bauen die Terrasse neu auf.
0: Also neben dem Aufbau eurer Terrasse musst du dich jetzt ausnahmsweise noch mit einer Sache beschäftigen. Das ist eine knackige Runde Energy Radio Tabu, wo du 3 Punkte schaffen solltest.
3: Immer wieder gerne.
0: Die Frage ist, mit wem möchtest du zocken? Mit Kiki oder mit mir?
3: Dann nehme ich doch die Kiki.
0: Die Kiki, dann habe ich die Stoppuhr in der Hand und sage, dass ihr 45 Sekunden Zeit habt, ab jetzt.
2: Das hat man an ganz verschiedenen Stellen vom Körper und da sticht man so ein Ding durch die Haut.
3: Ader, Vene?
2: Nee, Schmuck ist es.
3: Schmuck, Piercing?
2: Ja, genau. Die haben wir alle und zwar an den Kuppen ganz vorne, wo wir Sachen greifen und die sind einzigartig.
3: Hat Nägel?
2: Hat jeder Mensch.
3: Fingerabdruck?
2: Ganz genau. J.K. Rowling ist ein
3: Autor?
2: Ganz genau. Lallinger ist hier mein
3: Partner, Moderator, Arbeitskollege?
2: Genau, Kollege, richtig. Wenn wir Sachen sauber machen müssen, dann haben wir Spüllumpen. Es gibt aber auch so Sachen aus Papier. Wie heißt die Marke?
3: Deva.
2: Genau. Wenn ich jemanden anrufen möchte, dann gehe ich erstmal in mein Handy und dann wähle ich aus.
0: Und die Zeit ist abgelaufen.
2: Kontakt, ja.
0: Kontakt, nehmen wir noch mit rein. Das waren 6 Punkte. Romy Lecco Fazzo.
3: Läuft.
0: Sehr gut, cool. Das musste erstmal jemand nachmachen.
3: Da drücke ich mir selbst wieder mal die Däumchen.
0: Ja, aber die Woche ist natürlich auch noch lang.
3: Ja, schauen wir mal. Wir hören euch gebannt zu.

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16: Einen wunderschönen guten Morgen, wir haben es kurz nach 7.
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16: 35 Grad maximal in der gesamten Energy-Region bekommen wir heute. Es wird also nochmal ordentlich wärmer. Wir sind mittendrin im Sommer. Passt bitte auf euch auf, trinkt genug Wasser und cremt euch ordentlich ein. Wir schauen noch ganz schnell ins Detail nach Ludwigsburg. Da haben wir gerade 19 Grad und in Rudersberg, da haben wir jetzt gerade 18 Grad.
18: Kurzer Blick auch auf die Straßen. A8 Karlsruhe Richtung Stuttgart zwischen Pforzheim West und Ost. 5 Kilometer Stop and Go im Plus von 10 Minuten. Ähnlich sieht es auch aus auf der A81 aktuell zwischen Böblingen-Hulb und Böblingen-Ost. Nochmal 3 Kilometer Stop and Go. Kollegin Kordler ist mit am Start und weiß, wo es in der Energy-Region gerade gar nicht so easy läuft. Guten Morgen.
19: Morgen. Ja, wenn ihr in Richtung Italien oder Österreich in den Urlaub fahrt, dann aufgepasst. Auf der Fernpassstrecke in Tirol gibt es gerade immer wieder Demos von Anwohnern. Die setzen sich für weniger Verkehr und Lärm ein. Und die nächste Sperrung steht auch jetzt fest. Anfang August wird der Fernpass für ein paar Stunden dicht gemacht. Also ja, zum Ferienstart bei uns in Baden-Württemberg. So habt ihr es schon mal von uns gehört. Ja. Lieber vorher checken und eine andere Route einplanen. Und was gerade auch für viel Diskussionen sorgt, ist Sonntagsshopping bei uns in Baden-Württemberg. Sollte das kommen oder lieber nicht? Was meint ihr zwei dazu?
18: Ich finde das eigentlich gar nicht so doof. Man kann ja einen anderen Tag in der Woche zumachen. Und gerade wenn zum Beispiel Weihnachtsmarkt ist oder so, ist ja für den Einzelhandel auch nicht schlechter, 2-3 Stunden mal aufmachen zu können.
19: Ja.
16: Keine Ahnung, ich finde mehr Einkaufsmöglichkeiten immer gut. Aber es muss halt auch immer jemand finden, der da arbeiten möchte.
19: So ist es ja. Also der Handelsverband, der hat jetzt mal vorgeschlagen, dass die Läden generell auch am Sonntag aufhaben könnten. Die Bundesregierung will die Regeln für manche Bereiche wie Bäckereien und Bibliotheken sowieso lockern. Ja. Und der Verband findet, das könnte dann auch für den Einzelhandel gelten. Findet Frank Schischewski von der Gewerkschaft Verdi dagegen nicht so toll. Der sagt beim NDR, wenn man einmal damit anfängt, dann gilt das halt bald für alle Bereiche.
20: Dann können das die Versicherungen, dann kann es die Sparkasse, dann muss es jeder können. Und dann verlieren wir das gemeinsame Frei am Sonntag. Und da soll sich jeder die Frage stellen, ob er das wirklich will, nur damit er ab und zu mal sonntags vielleicht noch ein Schwarzbrot kaufen kann.
19: Ja, Wirtschaftsexperten sehen aber auch mögliche Vorteile, wie auch Kiki genannt hat. Wenn Läden sonntags öffnen dürfen, könnten sie dafür vielleicht unter der Woche einfach einen anderen Tag schließen, ähnlich halt auch wie bei der Gastro. Das Thema bleibt auf jeden Fall spannend und Gesprächsthema in der Energieregion.
16: Dann möchte ich jetzt aber mal ganz kurz ein Thema hier aufmachen. Wir drei, würden wir sonntags uns hierher setzen, ab 5 und Morningshow machen?
19: Hey, aber wenn wir dann den Montag frei hätten,
18: zum Beispiel,
19: dann ja.
16: Irgendwie wird sich für mich da gar nichts ändern. Nee? Ja, es ist ein Tag mehr. Also ein Tag ist ein Tag, ob das jetzt für mich ein Sonntag ist oder ein Montag.
19: Aber so Flexibilität? Besser.
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16: Guten Morgen.
18: Guten Morgen.
16: Das Tolle ist ja aber, die Leute brauchen uns an einem Sonntag zum Beispiel auch gar nicht irgendwie morgens vermissen, weil die können ja tolle Musik auch einfach so von zu Hause aus haben, auch wenn wir nicht da sind.
19: Stimmt.
16: Beispielsweise über die brandneue Energy App. Da haben wir auch ganz besondere Musik dabei und eine Art und Weise dieser besonderen Musik. Ich spreche in Rätseln, aber ihr werdet es gleich alle verstehen. Nach 2 Songs. Und der erste ist Milo, My Lucky Day.

0: Einen wunderschönen guten Morgen. Wir haben es 7:10.
1: So sieht's aus. Und alle K-Pop-Fans, die dürfen sich jetzt ganz, ganz, ganz festhalten. Denn wir sollten dringend über die absolute Nummer 1 der Welt reden. BTS, die sind jetzt ja nach ihrer Militärpause, ja, haben da Dienst leisten müssen, endlich wieder zurück, stürmen mit ihrem neuen Album direkt mal die Chartspitze und spielen einfach mal bald in der Halbzeitshow bei uns im WM-Finale.
0: Wie krass ist das, bitteschön, das ist richtig, richtig fett. Und als wäre das nicht alles, sind die jetzt auch am Wochenende bei uns in Deutschland auf Tour und geben 2 Konzerte. Ja, vielleicht nicht bei uns in Stuttgart, aber immerhin in München. Das ist ja auch gar nicht so weit weg, muss man ehrlicherweise sagen. 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
1: 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Ja. Und vielleicht seid ihr in München, sind wir nur sehr eifersüchtig drauf.
0: Ja, ein bisschen.

0: 7.18 Uhr, ihr hört Energy Region Stuttgart. Und jetzt wird's Zeit, dass hier wieder mal die Fetzen fliegen.
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0: Das ist mir schon alles wieder viel zu harmonisch hier. Deshalb haben wir uns die Schlauste aus der Truppe Cordula ins Studio eingeladen. Guten Morgen.
2: Guten Morgen.
0: Kiki ist natürlich auch am Start.
3: Yes, yes, so sieht's aus.
0: Und zusammen werden wir jetzt gegen Cordula kämpfen oder zumindest erraten, ob die These, die du dabei hast, Fakt, also wahr oder Fake, also gelungen ist.
3: Ja.
0: Schwieriger Schachtelsatz, aber ich glaube, wir haben alle verstanden, worum es geht. Cordula, leg los.
2: Beim Tennisturnier in Wimbledon werden jedes Jahr 55.000 Tennisbälle gebraucht.
0: Okay, Wimbledon jetzt aktuell, Zverev mittendrin. Die Frage ist nur, brauchen die so viele Bälle?
3: Ich dachte, die haben Ballkinder, die die wieder einsammeln und alle wieder in den Korb zurückbringen.
0: Eigentlich eben, deshalb gibt's die doch. Wohin sollen die verschossen werden, weißt du?
3: Vielleicht in die Menge oder so. Vielleicht ist das so ein Ding, dass es nicht nur die Bälle sind, die auf dem Spielfeld sind, sondern die da auch rundrum um dieses Turnier irgendwie weggegeben werden. Weißt du, als Erinnerung, so hockt da...
0: Ja,
3: Keine Ahnung.
0: Ich habe mich auch gerade gefragt, wie oft man so einen Tennisball spielen kann. Weißt du, so diese Spieler wollen ja sicher alle immer sagen, so, wir wollen neue Bälle haben und so weiter.
3: Ja.
0: Aber
3: 55.000 sind schon eine Menge.
0: 55.000 sind wirklich eine Menge. Aber
3: Findest du, dass die da 2-3 Wochen spielen?
0: Ich dachte aber, wenn, dann Wimbledon. Ich glaube aber auch, 55 ist zu viel.
3: Ja, würde ich auch sagen.
0: Fake.
2: Es ist aber ein...
0: Fakt.
3: Wow!
2: Ja, das ist tatsächlich 55.000 Tennisbälle. Die Bälle nutzen sich durch das harte Spiel einfach viel zu schnell ab. Nach den ersten 7 Spielen und danach, nach jedem neuen Spiel, werden sie durch neue Bälle ersetzt. Viele am Ende werden aber ganz gut genutzt. Da wird ein Schlitz reingeschnitten und in die Natur gepackt. Dann können da Zwergmäuse drin wohnen.
0: Ach Quatsch!
2: Ja, so süß.
0: Das stelle ich mir wirklich süß vor.

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1: Hallihallöchen, wir haben es 19:30.
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1: Es wird wieder ordentlich warm in der Energy-Region. Wir bekommen 35 Grad maximal und einige Wolken, die aber ja doch schon wenig Abkühlung eigentlich versprechen. Lass uns noch kurz gemeinsam ins Detail schauen. Nach Uttenhofen, da haben wir 19 Grad und in Konstanz, da haben wir 18 Grad.
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3: Wir schauen einmal zusammen auf die Straßen. Vorsicht, auf der A5 Frankfurt Richtung Karlsruhe zwischen Bruchsal und Karlsruhe Nord. Da sind Reifenteile auf der rechten Spur, ein bisschen aufpassen. Vorsicht auch auf der 81 in Richtung Heilbronn zwischen Ilsfeld und Heilbronn unter Gruppenbach. Ein kaputtes Auto auf der linken Spur. Cordula ist auch hier mit von der Partie. Guten Morgen.
4: Guten Morgen.
3: Diese Woche, also es sieht noch nicht so danach aus, ne? Aber es ist Hitze wieder ein Riesenthema.
4: Oh ja.
3: Vor allem in Schulen ist das ja gerade ein großes Ding, ne?
4: Ja, da wird gerade mehr Hitzeschutz gefordert. Schulleiter und Elternvertreter in Stuttgart sagen, in manchen Klassenzimmern sind bei über 30 Grad kaum noch normale Unterrichtsstunden möglich. Deshalb fordern sie unter anderem mehr Ventilatoren und Klimageräte. Vor allem ältere Schulgebäude sind da echt schlecht vorbereitet auf solche heiße Tage.
1: Ja, da fehlt vermutlich an Cash, oder?
4: Ja, leider. Die Stadt arbeitet zwar an einem Hitzeschutzplan, der Ausbau geht aber nur langsam voran, auch wegen der angespannten Haushaltslage in Stuttgart. Trotzdem soll der Hitzeschutz an den Schulen Schritt für Schritt verbessert werden. Wenn wir gerade schon über die Hotter Energy Region sprechen, wegen der Trockenheit haben ja mehrere Landkreise in Baden-Württemberg die Wasserentnahme aus Bächen und Flüssen eingeschränkt oder verboten. Mhm. Wer einen Garten bewässern will, sollte also vorher weiterhin checken, was vor Ort gilt. Und Pokémon erobert jetzt auch Flughäfen. In Japan gibt es ab heute den weltweit ersten Airport mit Pokémon im Namen.
1: Quatsch.
4: Seid ihr Fans davon? Weil ich weiß ja nicht genau, wie man es ausspricht.
1: Doch, schon.
4: Der Flughafen heißt Noto Satoyama Pokémon with You Airport.
1: Ja, also ich glaube, das hat wenig, also da ist einfach das Wort Pokémon drin. Der Rest hat, glaube ich, wenig.
4: Ach so, ich dachte, Noto Satoyama ist vielleicht irgendwie so ein...
1: Nee.
4: So ein Viech?
3: Ich kenne nur die deutschen Namen.
4: Okay,
1: ja, sehr
4: gut. Auf jeden Fall werden dort nicht nur die Fans sich freuen können. Es gibt ja zum Beispiel Pikachu-Ballon-Figuren, Wandbilder, alles Mögliche. Aber die Aktion hilft auch, die Region ein bisschen mehr zu pushen. Da gab es ein schweres Erdbeben und durch den Flughafen soll jetzt wieder die ganze Region bekannter werden.
1: Oh, das ist ja cool. Ich habe jetzt gerade mal geguckt. Also Noto, so hieß der Flughafen vorher schon.
4: Und einfach japanisch.
3: Das ist einfach der Name.
1: Genau, unter Noto, ja, der hieß.
3: Noto Satoyama,
1: genau,
3: ist der Name und Pokémon ist jetzt einfach
4: so. Ach, schön.
1: Ganz genau.
4: Toll.
1: So einfach ist es manchmal.
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1: Guten Morgen.
3: Guten Morgen.
1: Ich möchte jetzt aber noch ein bisschen weiter mit meinem ergoogelten Wissen angeben.
4: Okay.
1: Und zwar heißt dieser Flughafen noch bis September 2029 so, also nicht für immer.
4: Mhm.
1: Und die wollen damit Aufmerksamkeit und Geld für die Wiederaufbaumaßnahmen in dieser Erdbebenregion Noto
4: ja sammeln. Das habe ich gesagt.
1: Genau, das hast du gesagt. Und dann war es noch was Lustiges dabei. Die haben nur da draußen rum so ein bisschen noch dekoriert. Das war alles. Mehr kommt da tatsächlich. Also ich hab dir das meiste bei Cola gerade gehört.
4: Aber so ein Pikachu-Ballon finde ich schon
1: das
4: cool. Da würde ich einsteigen.
1: Cool. Stell dir mal vor, du hast da irgendwie so ein kleines Propellerflugzeug, ja, das aussieht wie so ein, weiß ich nicht, Relaxo. Will mir auch reinziehen.

0: 7:39 Uhr, ihr hört Energy Region Stuttgart und ich finde, Nina Chuba, wir müssen jetzt reden. Ich finde das so unfassbar, ne? Das Internet flippt komplett aus und der Grund ist kein geringerer als Energy Star Nina Chuba, ihr habt gerade eben richtig gehört. Die hat in ihrem Podcast nämlich einen absoluten sinnlosen Rant gegen Stuttgart rausgehauen.
1: Und wie nach ihrem Auftritt beim Kesselfestival hat sie sich mal eben ganz Deutschland vorgenommen und sagt so, Stuttgart ist die lameste Crowd im ganzen Land. Da geht überhaupt niemand ab. Das war legit so ihre Aussage.
0: Absolute Frechheit, wirklich. Sie rätselt jetzt öffentlich, woran das liegt. Ob es die berühmte süddeutsche Trägheit ist, ob uns die Maultaschen quer im Magen liegen würden oder ob wir hier unten im Kessel einfach zu wenig Luft bekommen würden. Glaubt ihr nicht? Ja, hören wir ganz kurz mal kurz selber rein, was sie sagt.
2: Stuttgart ist die lameste Crowd in Deutschland.
3: Rede.
2: Jedes Jahr ist es immer so ein bisschen... Da wird sich irgendwie nicht viel bewegt. Falls ihr aus Stuttgart kommt, sagt doch mal, woran das liegen könnte. Vielleicht ist das einfach so eine süddeutsche Trägheit, aber in München gehen die Leute ja immer crazy ab. Also irgendwas muss da mit euch falsch sein. Vielleicht kriegt ihr nicht genug Sauerstoff wegen dem Kessel?
1: Es ist wirklich... Also,
0: that's fast.
1: Wir sparen an vielem, ja, aber hier nicht an Emotionen. Nein. Beim Moshpitten und keine Ahnung was.
0: Also. Wirklich, genau das haben wir uns bei Energy am Morgen auch schon gedacht, ne, dass das hier, also keine Ahnung. Ich weiß, dass es an diesem Tag, als Nina Chuba hier im Kessel war, dass es da heiß war, keine Frage. Aber was soll das denn? Also so ein Ding direkt rauszuhauen, deshalb haben wir uns direkt mal das Mikrofon geschnappt und sind raus auf die Straße gegangen und haben uns gefragt, was sagt die Energy-Region? Haben wir wirklich ein Stimmungsproblem im Kessel? Und das hier sind eure Antworten.
4: Also respektlos!
5: Da wollen wir die Nina Chuba nicht mehr in Stuttgart dabei haben.
6: Also ich sage, das hört sich ganz stark danach an, dass ihre Musik einfach schlecht ist.
7: Also sie soll eigentlich theoretisch froh sein, dass überhaupt jemand da war bei der Hitze. Es hat einfach nicht richtig gesessen, dass es richtig warm war und dann noch so eine Menge und dieser ganze Körperkontakt und alles, das war einfach zu viel.
8: Ja, war vielleicht ein bisschen stark ausgedrückt von ihr. Ja, da müssen wir aber was ändern dran,
1: okay,
8: würde ich sagen.
1: Die Fronten sind verhärtet, merke ich da, ne? Also die einen sagen, ja, stimmt, machen wir beim nächsten Mal vielleicht ein bisschen besser. Die anderen schießen da wirklich jetzt scharf zurück. Leute, was geht denn ab? Zur Verteidigung für uns alle, ne? An diesem Wochenende wurde in ganz Deutschland ein Hitzerekord aufgestellt.
0: Wirklich?
1: Dass man bei 40 Grad jetzt nicht auch noch plötzlich einen Moshpit anfängt. Kann ich verstehen.
0: Ja, ich auch, total. Deshalb... Naja, wie du schon sagst, die Fronten sind verhärtet. Es herrschen einige Kommunikationsprobleme. Deshalb wollen wir es jetzt von euch wissen. Hat Nina Chuba recht? Oder zeigt ihr einfach bei der nächsten Show, wie man den Kessel wirklich zum Kochen bringt? Schickt uns jetzt eure Sprachnachricht rein. Direkt per WhatsApp an die 07141 99 03, 4x5. Spinnt Nina Chuba oder hat sie absolut recht? Sagt uns gerne eure Meinung. Wir spielen euch so lange. Kygo, Khalid Griffin, safe.

0: 7:45 Uhr, Irrt Energy Region Stuttgart. Und jetzt, nachdem wir uns wieder ein bisschen beruhigt haben, können wir endlich mit euch zocken. Stadtland Energy, eine neue Runde ist in der Pipeline und ihr könnt richtig dick abräumen.
1: So sieht's aus. Es geht um einen Bräuningerland-Gutschein über 50 Euro. Da könnt ihr euch in Sindelfingen mal eine kleine Shopping-Tour gönnen. Gibt's aber auch das Bräuni Beach Inn. Da kann man dann noch ein paar kühle Drinks genießen, so ein bisschen Füße in den Sand stecken. Ist auf jeden Fall eine geile Sache. Wie kommt man da hin? Ja, mit Spiel 07141 99 034 mal die 5. Das ist die Nummer hier ins Studio.
0: Okay, es gibt kein einfaches Spiel als Stadtland Energy. Wir haben eine Buchstabenkategorien, haben wir auch, und ihr müsst nur anrufen. Telefonnummer habt ihr gerade gehört und wir zocken nach Purple Disco Machine. 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

0: 7:49 Ihr hört Energy Region Stuttgart und damit immer die besten neuen Hits. Und gleich geht's weiter mit Shaggy.
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0: Eine neue Runde Stadt, Land, Energy. Zockt mit uns die Alexandra aus Dettingen. Hallöchen.
2: Hi, guten Morgen.
3: Guten Morgen.
0: Alexandra, was ist die schönste Sache an Dettingen an der Tech?
3: Unsere Burgtech. Das ist einfach das Schönste. Das ist einfach toll, da morgens hochzulaufen, den Sonnenaufgang anzuschauen. Das ist einfach jedes Mal wieder ein Highlight.
0: Das hast du jetzt gesagt. Und was ist das Schönste an einer Runde Stadtland Energy?
3: Mit euch einfach Spaß zu haben und hoffentlich vielleicht gute Punkte zu erreichen.
0: Oh, ich mache jetzt hinter deinem Namen ein Sternchen. Das ist schon mal ein kleiner Pluspunkt. Ich wollte eigentlich auf 5 Punkte hinaus. 5 Punkte, das wäre was richtig Feines. Wenn du das schaffen würdest, wir schauen mal ganz kurz, mit welchen Buchstaben.
3: Ja.
1: D.
0: D.
3: Okay, gut, wunderbar. Dann versuchen wir unser Glück, beziehungsweise ich.
0: Die Kategorien kommen von Kiki. Ich habe die Stoppuhr in der Hand. 30 Sekunden Zeit habt ihr ab jetzt.
2: Eine Stadt.
3: Deutschland.
2: Ein
3: Dortmund. Entschuldigung, Dortmund. Dortmund.
2: Ein Land.
3: Deutschland.
2: Ein Energy Star.
3: DJ Bobo.
2: Das findet man am Strand.
3: Dünen.
2: Ein typischer Sommergeruch.
3: Mit B. Weiter.
2: Etwas, das im Pool ist.
0: Und die Zeit ist abgelaufen. So stark angefangen, wirklich.
3: Das war nichts, ja, definitiv, ja.
0: Der ganz, ganz am Anfang war auch ein bisschen holprig, aber dann ging es gut weiter.
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13: Hallihallöchen, wir haben es kurz nach 8.
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13: Heute haben wir ein paar mehr Wolken in der Energy-Region, aber auch die bleiben größtenteils harmlos und dafür wird es wärmer mit maximal 35 Grad. Lasst uns noch ganz kurz nach Ellwangen schauen, da haben wir gerade 21 Grad und in Karlsruhe, da haben wir 23 Grad.
14: Wir schauen einmal zusammen auf die Straßen. Vorsicht auf der A8 Richtung Karlsruhe zwischen Möhringen und dem Kreuz Stuttgart. Eine ungesicherte Unfallstelle auf der rechten Spur im Standstreifen. Auf der 81 in Richtung Heilbronn. Da steht auch ein kaputtes Auto zwischen Mundelsheim und Ilsfeld. Deswegen da 4 Kilometer Stau. Braucht er circa 20 Minuten, bis er durch seid. Kollegin Kodler ist mit am Start. Guten Morgen.
15: Guten Morgen.
14: Du weißt, was die Energy-Region heute so bewegt.
15: Ja, passend zur anstehenden Ferienzeit hat der ADAC die Spritpreise verglichen. Und zwar an Autobahn, Tankstellen und an Tankstellen in der Nähe. Und rausgekommen ist, an der Autobahn ist Sprit im Schnitt 33 Cent pro Liter teurer. Wer also zum Beispiel 50 Liter tankt, zahlt so rund 16 Euro mehr. Besonders groß sind die Unterschiede wohl in Rheinland-Pfalz, Bayern und bei uns in Baden-Württemberg. Hier können für einen vollen Tank mit E10 sogar bis zu 20 Euro extra fällig werden. Tipp also, lieber von der Autobahn runter und dort tanken.
13: Alles klar, merke ich mir. Stichwort Urlaub. Ich habe gehört, da tut sich gerade was in Sachen Flugrechte.
15: Fluggäste in Europa sollen da Kinder mehr Rechte bekommen. Das EU-Parlament stimmt heute über neue Regeln ab. Familien sollen zum Beispiel kostenlos nebeneinander sitzen können. Außerdem soll es klare Fristen für Entschädigungen geben. Wer wegen der Airline mindestens 3 Stunden verspätet ankommt, kann weiterhin Geld verlangen.
14: Okay. Ja gut, am schönsten ist es natürlich, der Flieger kommt pünktlich an.
15: Ja, auf jeden Fall.
14: Wie bei allem anderen auch. Andere Sache, Fußball-WM. Da gibt es ja mega Stress mit der USA, ne?
15: Da hat es wirklich viel Wirbel gegeben, weil die rote Karte für einen US-Spieler gestrichen wurde. Manche haben da gemunkelt, da hatte Präsident Trump seine Finger im Spiel. Aber geholfen hat es am Ende sowieso nichts. Die USA haben im Achtelfinale 1-4 gegen Belgien verloren. Mhm. Heißt, damit sind jetzt alle Gastgeberländer raus. Kanada und Mexiko sind ja auch schon ausgeschieden. Habt ihr einen Favorit noch fürs Finale?
13: Ich sag also, ich fände es cool, wenn es England wird.
14: Mhm. Ich bin jetzt für Frankreich.
15: Ich bin irgendwie für Spanien.
13: Ah, oh, auch nicht schlecht. Wir werden sehen, wer es am Ende wird.
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13: Guten Morgen.
14: Guten Morgen.
13: So, ich habe jetzt hier gerade mal geschaut, weil mich das doch interessiert. Ich habe ein bisschen den Überblick verloren bei der WM. Wer denn da jetzt überhaupt noch dabei ist?
14: Argentinien.
13: Mhm. Ja, gibt es noch irgendwelche Underdogs? Die theoretisch.
15: Nee, ich glaube so echt, jetzt langsam sind es wirklich die Favoriten, die ja, durchgekommen sind.
13: Mhm.
15: Argentinien auch stark.
14: Ich glaube tatsächlich, also es wird sich am Ende zwischen Spanien, England, Frankreich und Argentinien entscheiden.
13: Die Schweiz ist noch drin.
14: Ja gut, aber die Schweiz, das wird ein...
15: Die also Schweiz ist neutral, finde ich.
14: Die spielen dann im Finale auch nicht.
13: Die spielen jetzt gegen Argentinien.
14: Ja eben, also das Ding ist klar.
15: Spannend.
14: Ja, also ich glaube, das ist jetzt meine Prediction hier an der Stelle. England, Spanien, Argentinien, Frankreich, die vier werden sich am Ende drum betteln, wer da im Finale steht.
13: Ah, Ich drücke wie gesagt England ganz fest die Daumen. Das habe ich ganz am Anfang von der WM gesagt, es war einfach so ein Wild Guess und inzwischen wird es immer wahrscheinlicher.

0: 10 nach 8, ihr hört Energy Region Stuttgart und jetzt wird's wichtig.
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0: Es ist Dienstagmorgen und wir gehen ihn zusammen an mit 3 Dingen, die ihr unbedingt wissen solltet und oder auch gerne weitererzählen könnt.
2: Ich glaube, wir alle sind genervt von den Schnaken, die uns auf der Terrasse oder dem Balkon heimsuchen, aber Smartphone-Apps mit Pfeiftönen oder irgendwelchen Kerzen vertreiben keine Mücken. Stiftung Warentest empfiehlt gezielt Spinnen und Kröten in die heimischen Gärten zu locken, um Stechmücken abzuwehren.
0: Ich stell mir gerade vor, wenn du keinen Garten hast, sondern nur so einen Balkon und dann hast du da, hältst du da jetzt mit Absicht eine Kröte drauf.
2: Jeremy würde ich sie nennen.
0: Apropos Jeremy, mehrere Politiker und Politikerinnen der CDU und FDP, ich vermute, dass da irgendwer sicher Jeremy heißt, die fordern, dass Geschäfte besonders jetzt im Sommer auch sonntags aufhaben dürfen.
2: Und es gibt erste Details zur Hochzeit von Taylor Swift und der Comedian Adam Sandler, der hat ja bekanntlich die Trauerrede gehalten und soll ihr und Travis Kelce geraten haben, küsst wann immer ihr könnt.
3: This is Dermot Kennedy on

0: Einen wunderschönen guten Morgen wünschen wir euch in Energy Region Stuttgart und jetzt wird's Zeit hierfür.
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0: Und heute in einer Spezialedition. Es gibt ein kleines Crossover. Wir haben nämlich gleichzeitig euch noch was zu empfehlen, denn ganz egal, was heute auf den Plätzen 3, 2 bis 1 landet, es gibt einen Ort bei uns in der Region, da bekommt ihr all das und noch so viel mehr.
3: Ganz genau. Jetzt müssen wir aber, glaube ich, klären, um welche Kategorie geht
0: es denn. Ich hab kurz überlegt, ob wir ein Geheimnis draus machen sollten. Aber ja, wir müssen es vielleicht ganz kurz klären. Wir wollen heute mit euch darüber sprechen, was unsere Top 3 Dinge im Sommer, am Strand oder im Urlaub eben sind.
3: Ja. Soll ich einfach direkt mal reinstarten?
0: Schieß los.
3: Okay, also 3 sage ich Sand zwischen den Zehen.
0: Ja.
3: Aber nur so lange, bis man irgendwie wieder in die Flipflops schlüpfen muss. Dann wird das Ganze nervig. Deswegen packe ich das auf die 3. Auf die 2 würde ich sagen, geile, kühle Getränke, diese Sommergetränke, die dann jeder Laden sich irgendwie ausdenkt, wo man so leckere Säfte und so, I like. Und auf die 1, entspannen in der Sonne.
0: Ah, ja.
3: Also was gibt's denn Besseres, als endlich mal sich irgendwie die Wärme ins Gesicht, finde ich toll.
0: Mega geil. Meine 3 knüpft ein bisschen an deine 1 an. Mhm. Ich finde, nach so einem Nap in der Sonne aufwachen.
3: Oh ja.
0: Saugeil. Bist ein bisschen verklatscht. Es ist irgendwie irgendwas zwischen 15 und 17 Uhr. Keine Ahnung. Mhm. Das finde ich mega geil. Sand zwischen den Zehen gehe ich mit. Das ist bei mir auf der 2. Das ist einfach ein geiles Gefühl. Wenn du das allererste Mal barfuß über den Sand läufst. Und auf der 1 sind einfach Snacks. Und zwar Snacks zu sich nehmen, ohne Gedanken zu machen, was ich heute Abend noch irgendwie tun muss.
3: Okay, sag mal, Buddy, ist bei dir kein Thema.
0: Nein, ist auch und auch generell Zeit einfach egal werden lassen.
3: Okay.
0: Einfach chillen, snacken, trinken, rumliegen. Mega
3: jetzt hast
0: geil.
3: Du ja schon angeteasert.
0: Es
3: gibt da irgendwas, wo man all das bekommt.
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9: Guten Morgen, wir haben es 8:30.
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9: 35 Grad maximal in der gesamten Energy-Region. Es wird also nochmal ordentlich wärmer. Wir sind mittendrin im Sommer. Passt bitte auf euch auf, cremt euch gut ein und trinkt genug Wasser. Lasst uns noch kurz ins Detail schauen nach Herrenberg. Da haben wir 22 Grad. Und in Wolfschlugen, da haben wir 23 Grad.
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11: Vorsicht auf der A5 Frankfurt Richtung Karlsruhe zwischen Brüssel und Karlsruhe Nord, da ist eine ungesicherte Unfallstelle auf der rechten Spur. Es ist auch noch ganz schön zäh auf der 81 in Richtung Heilbronn zwischen Mundelsheim und Ilsfeld. 8 Kilometer Stau. Ein Plus von etwa einer halben Stunde. Und damit zu Kollegin Cordula. Was ist denn gerade so Talk of Town in der Energy-Region? Guten Morgen.
12: Morgen. Die Stuttgarter Oper muss ja dringend saniert werden. Jetzt gibt es neue Pläne, wie dabei Geld gespart werden kann. Während der Bauarbeiten braucht die Oper ein Ausweichgebäude und das soll doch kleiner werden als geplant. Weniger Platz für Besucher, weniger Lagerflächen, so sollen die Kosten unter 300 Millionen Euro bleiben.
11: Und was passiert mit dem ganzen Ding danach, wenn man das jetzt schon hinbaut?
12: Es bleibt auf jeden Fall stehen. Also nach der Opernsanierung soll es zum Beispiel als Büro- oder Gewerbefläche genutzt werden. Die ersten Aufführungen im Ausweichgebäude sind allerdings frühestens 2033 geplant. Dauert also alles noch ein bisschen. Was dagegen schon für nächstes Jahr kommt, ist eine neue Abgabe für Plastikverpackungen. Ab 2027 müssen Unternehmen für nicht recyceltes Plastik zahlen und die Kosten könnten am Ende auch teilweise bei uns Kunden landen.
9: Costa Quanta, von wie viel Geld sprechen wir?
12: Für einzelne Verpackungen sind es nur ein paar Cent, also eventuell 2 Cent. Wer aber viel Einwegplastik kauft, klar, könnte das dann auch im Geldbeutel spüren. Und zu guter Letzt noch was von Energy Star Taylor Swift und Travis Kelce. Angeblich könnte es bald eine Doku über die Mega-Hochzeit geben. Offiziell bestätigt ist das noch nicht, aber Medien berichten, dass bei der Hochzeit mit rund 1000 Gästen wirklich einige Kameras dabei waren. Fans könnten also vielleicht irgendwann exklusive Einblicke bekommen.
9: Ich sag immer noch, es wäre der Power-Move, wenn sie am Ende keinem irgendwas zeigen würde. Die Kameras waren einfach nur fürs private Hochzeitsvideo.
11: Damit ich aber geil.
9: Ja. Das ist so krass, wenn gar nichts rauskommt, sie niemals irgendwas veröffentlicht. Weil wenn sie jetzt, ich sag mal, so einen Monat stillschweigt, interessiert es keinen mehr.
12: Voll.
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9: Guten Morgen.
11: Guten Morgen.
9: Ja, auf der anderen Seite kennen wir halt auch Taylor Swift, also wird vermutlich auch ein Kinofilm davon rauskommen.
11: Mhm. Oder? Sie ist ja immer noch halt Milliardärin.
12: Ja, also
11: und
12: ich
11: nicht einfach random Person X. Nee.
12: Ich fände es irgendwie schön, würde sie es geheim halten, aber ich glaube es bei ihr nicht.
9: Ich habe vorhin was Tolles gelesen, daran möchte ich euch auch ganz kurz teilhaben lassen. Und zwar ist mir dieser riesen Money Gap nie bewusst geworden zwischen den beiden. Taylor Swift mit knapp 2 Milliarden US-Dollar Vermögen und Travis Kelce ist trotzdem viel, keine Frage, 80 bis 100 Millionen. Also sie hat deutlich mehr Geld als er. Die Hochzeit soll übrigens 20 Millionen gekostet haben.
12: Oh,
9: ich habe irgendwie gedacht, mehr.
12: Was? Also es muss ja wohl reichen.
9: Bei einer Frau, die 2 Milliarden Dollar hat, dachte ich, die fährt noch ein bisschen mehr auf.
12: Das sind Zahlen, ich komme nicht klar.
11: Ja.
9: Aber ich habe immer noch mehr erwartet, es tut mir leid.
12: Boah, nee. Das ist ja Wahnsinn.
9: Conrad, du heiratest doch jetzt auch bald.
12: Ja, aber nicht für 20 Mille.
9: Was kostet eine?
12: Nein, ich bin jetzt mal ruhig, ey.
9: Kommt auch ein Kinofilm raus. Conrads Hochzeit.

0: Einen wunderschönen guten Morgen. Es ist 8.39 Uhr und jetzt fliegen hier die Fetzen bei Energy Region Stuttgart.
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0: Da muss ich mich extra die Schlauste aus der gesamten Redaktion ins Studio eingeladen. Das ist Cordula, guten Morgen.
2: Guten Morgen.
0: Kiki ist natürlich aber auch am Start.
3: Yes, guten Morgen.
0: Sehr gut. Und wir zusammen gegen Cordula. Sie hat eine These dabei, die ist entweder Fakt, also wahr, oder Fake, also gelogen. Und wir sollten erraten können, was von beidem auf diese These zutrifft. Cordula, schieß bitte los.
2: Das passt auch ganz gut zu dem Thema, das wir auch schon ein paar Mal in den News hatten. Hochzeit Taylor Swift. Mhm. Ich sage, Frauen bei uns in Deutschland heiraten im Schnitt mit 28.
0: Wie alt ist Taylor Swift?
3: 36.
0: Oh, okay. Mit 28.
2: Ach, nein, warte. Nee, sie ist älter, oder?
3: 36. Sind die beiden.
2: Ah.
3: Genau.
0: Ich würde sagen, das ist ein Fake. Ich sag, die Leute heiraten viel später. Ich sag wirklich, dass das erst, dass
3: kann
0: die Leute
3: das
0: über 30 sind.
3: Weil man sagt,
2: ich bin 28.
0: Ja, du bist eine Ausnahme.
3: Ich habe 28 klingt eigentlich relativ plausibel, weil man sagt ja, dass das erste Kind irgendwie bei Frauen so mit Anfang und bei Männern mit Mitte 30 kommt. Und du willst ja nicht heiraten und direkt dann sagen, so, let's go.
0: Ach so, ich dachte, du sagst, du willst nicht unverheiratet Kinder bekommen.
3: Das ist ja egal an der Stelle, aber ich glaube, wenn Paare heiraten, dann wollen sie vielleicht auch erstmal noch 1, 2, 3, 4 Jahre
0: verheiratet sein, ohne
3: also
0: Kind.
3: Ja, kann ich mir vorstellen.
0: Kiki, ich gehe einfach mit dir mit.
3: Okay.
0: Am Ende des Tages bist du eine Frau, es geht um Frauen, ich höre auf dich.
3: Gut, wir sagen, es ist ein Fakt.
0: Ja.
2: Hätten wir mal auf einen Mann gehört.
3: Oh, Fake!
2: Ja, Fake. Ist schon eine Weile her, dass das mal so war. Das Alter geht immer weiter rauf. Inzwischen sind Frauen 32, 33, Männer 35 im
0: so,
2: Schnitt.
0: Guck mal. Ich bin's doch. Franz, Hochzeitsfranz. der Moderator, dem die Frauen vertrauen.
2: Ja, ich weiß.
0: Weißt du?
2: Mensch.
0: Kein Stress, auf jeden Fall solltet ihr aktuell noch niemanden an eurer Seite haben, den ihr heiraten könnt. Das ist total egal. Und wenn ihr niemals heiratet, ist das auch in Ordnung.
2: Auch egal.
0: Total. Ihr braucht nur euch selbst und müsst nur euch selbst cool finden. Das ist das aller Wichtigste. Lasst euch das heute mitgegeben haben an diesem wunderschönen Dienstagmorgen. Es ist 8.41 Uhr und wir spielen Alex Warren, Fever Dream. Oh.

0: Einen wunderschönen guten Morgen. Es ist 8.46 Uhr und jetzt wird euer Morgen noch schöner.
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2: Und meine Good News heißt heute Extremschwimmer Josef Hee. Also er ist Extremschwimmer und heißt Josef. Und der hat sich nämlich für die kommenden 2 Monate ein super besonderes Ziel gesetzt. Er will die Donau einmal von Ulm bis zur Mündung durchschwimmen. Das wäre dann ins Schwarze Meer.
0: So krass.
2: Es ist so verrückt. Mit seiner Flussexpedition möchte aber der 39-Jährige seinen Beitrag dazu leisten, diese Welt ein bisschen besser zu machen. Bis zu 400 Wasserproben wird da das Begleitteam aus der Donau raussammeln und damit unter anderem auf die hohe Mikroplastikbelastung in der Donau aufmerksam machen können. Es also tut auch noch was für den Naturschutz gleichzeitig.
0: Ja, und schwimmt bis ins Schwarze Meer. Der Typ ist echt krass. Ein aktuelles Thema, das Schuljahr in Baden-Württemberg neigt sich dem Ende zu und das bedeutet, es gibt wieder Zeugnisse in den Schulen der NRG-Region. Das bedeutet aber leider auch, dass viele Eltern nicht so mit ihren Kindern und ihren Schulergebnissen umgehen, wie sie es sollten. Viele Kinder und Jugendliche haben deshalb schon jetzt große Angst vor der Zeugnisvergabe und stehen unter massivem Druck. Und genau deshalb startet die Nummer gegen Kummer eine spezielle Aktion rund um den Zeugnisvergabetag, an dem sich die Schülerinnen und Schüler eben ganz im Vertrauen mit ihren Ängsten an jemanden wenden können und eben auch im Ernstfall Hilfe suchen können, die das eben brauchen. Lehrer können da auch vermitteln.
2: Es sind Noten.
0: Es sind nur Noten. Wirklich, aus jedem wird was, wenn man mal eine 6 irgendwo stehen hat. Ist total egal.
2: Ganz genau. Wir stehen ja auch hier.
0: Eben. Und ich habe nach der Grundschule die Schule abgebrochen. Also.

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9: Oh, finde ich auch ein No-Go. Aber ich komme doch aus einem sehr strengen Haushalt. Es geht bei uns gar nicht. Also bei uns ist handyfreie Zone am Esstisch.
10: No-Go. Ich finde, es gehört sich schon, dass man, wenn man mit anderen am Tisch sitzt, mit denen spricht.
11: Hallöchen, wir haben es gleich 9 Uhr.
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11: Jetzt haben wir es 9 Uhr. Heute haben wir ein paar mehr Wolken in der Energy-Region, aber auch die bleiben größtenteils harmlos. Dafür wird es wärmer mit maximal 35 Grad und wir schauen noch ganz kurz ins Detail nach Holzern. Da haben wir aktuell 23 Grad und in Sonnenbühl, da haben wir 22 Grad.
12: Wir checken einmal schnell gemeinsam die Straßen und zwar Vorsicht auf der A5 Frankfurt Richtung Karlsruhe zwischen Bruchsal und Karlsruhe Nord. Da ist eine ungesicherte Unfallstelle auf der rechten Spur, hat also gekracht, könnt ihr ein bisschen mehr Zeit einplanen. Aktuell ist es auch ein bisschen zäh und zwar auf der A8 Richtung Karlsruhe zwischen Flughafen Messe und Kreuz Stuttgart nochmal 4 Kilometer Stau. Kollegin Kordla ist mit am Start. Guten Morgen.
13: Guten Morgen.
12: Und du weißt, wo es in der Energy-Region gerade auch nicht ganz so easy läuft.
13: Ja, wenn ihr Richtung Italien oder Österreich in den Urlaub fahrt, dann aufgepasst. Auf der Fernpassstrecke in Tirol gibt es gerade immer wieder Demos von Anwohnern. Die setzen sich für weniger Verkehr und Lärm ein. Und die nächste Sperrung steht jetzt fest. Anfang August wird der Fernpass für ein paar Stunden dicht gemacht. Also ja, zum Ferienstart bei uns in Baden-Württemberg. So habt ihr es schon mal vorab von uns gehört. Lieber vorher checken und eine andere Route vielleicht einplanen. Und was gerade auch viel diskutiert wird, Sonntagsshopping bei uns in Baden-Württemberg. Sollte das kommen oder lieber nicht? Was meint ihr?
11: Auf der einen Seite denke ich mir natürlich geil, aber würde ich es nutzen, weiß ich nicht. Und irgendwer müsste halt auch sonntags arbeiten.
12: Ja, also es ist zwiegespalten. Ich glaube, vielleicht so ein paar Ausnahmen wären für die Leute halt ganz cool, wenn sie sagen, okay, da ist irgendein Event in der Stadt.
13: Zwiegespalten ist auf jeden Fall richtig. Der Handelsverband hat jetzt mal vorgeschlagen, dass die Läden generell auch am Sonntag aufhaben könnten. Mhm. Die Bundesregierung will die Regeln für manche Bereiche wie Bäckereien und Bibliotheken ja sowieso lockern. Ja. Und der Verband findet, das könnte auch für den Einzelhandel gelten. Findet Frank Schischewski von der Gewerkschaft Verdi dagegen nicht so toll. Der sagt beim NDR, wenn man einmal damit anfängt, dann gilt das bald für alle Bereiche.
14: Dann können das die Versicherungen, dann kann es die Sparkasse, dann muss es jeder können und dann verlieren wir das Gemeinsame frei am Sonntag. Und da soll sich jeder die Frage stellen, ob er das wirklich will, nur damit er ab und zu mal sonntags vielleicht noch ein Schwarzbrot kaufen kann.
13: Wirtschaftsexperten sehen aber auch mögliche Vorteile. Wenn Läden sonntags öffnen dürfen, könnten sie dafür vielleicht unter der Woche einfach einen anderen Tag schließen, ähnlich wie bei der Gastro. Das Thema bleibt also erstmal auf dem Tisch.
11: So, und sollten da aber noch Neuerungen kommen, werdet ihr es als allererstes von Cordula erfahren.
13: Yes.
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11: Guten Morgen.
12: Guten Morgen.
11: Oh, jetzt gibt es aber auch ein paar Sachen, die Cordula eben nicht erwähnt hat. Sportliche News gibt es nämlich auch ganz, ganz viele. Und die hat sie deshalb nicht erwähnt, weil wir jetzt gleich drüber sprechen werden. Yes. 60 Sekunden Sport haben wir einiges für euch vorbereitet und präsentieren es euch direkt noch ein bisschen Musik. Jetzt zum Beispiel Olivia Dean mit So Easy to Fall in Love. 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

0: Einen wunderschönen guten Morgen. Wir haben 9.08 Uhr. Ihr hört Energy Region Stuttgart und jetzt wird's sportlich.
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0: Schneller Blick auf die Fußball-Weltmeisterschaft der Männer. Belgien haut die USA mit 4:1 aus dem Turnier und das, obwohl sich vermutlich Donald Trump davor noch bei FIFA-Präsident Infantino dafür eingesetzt hat, dass eine rote Karte für einen amerikanischen Spieler zurückgenommen wird. Das weiß man natürlich nicht genau. Das sind Memes, die durchs Internet gehen.
2: Gerüchte. Was auf jeden Fall wahr ist, heute Abend spielen dann noch Argentinien gegen Ägypten um 17 Uhr und Kolumbien gegen die Schweiz um 22 Uhr.
0: Ja, mach's gut, Ronaldo. CR7 und seine Portugiesen unterliegen Spanien und zwar mit 0:1, also aus der Sicht von Portugal, und sind damit im Achtelfinale aus der WM ausgeschieden. Vor dem Spiel hat Ronaldo noch erklärt, dass das seine letzte Weltmeisterschaft sein wird. Deshalb ja.
2: Dankeschön. Als er gestern die Tränchen verdrückt hat, ich musste vielleicht auch was
0: mitmachen. Oh nein!
2: Für uns aus Tennis, also Alexander Zverev dagegen, steht der Einzug ins Viertelfinale von Wimbledon kurz bevor. Aber sein Spiel gestern Abend gegen Jiří Lehecka musste kurz vor Schluss pausiert werden und wird erst heute Mittag fortgesetzt. Der Grund, die Nachtruhe.
0: Was?
2: Die Anwohner haben sich da nach 23 Uhr nicht mehr von den Fans im Stadion gestört fühlen wollen und haben da gesagt, Entschuldigung, aber hier ist jetzt mal 22 Uhr Schluss, ich muss aufstehen morgen früh.
0: Gottes Willen,
2: Zverev. Und
0: woanders. Ja, eben, mach doch das, den ganzen Quatsch runter von meinem Rasen.

0: Einen wunderschönen guten Morgen. Wir haben neue Musik dabei.
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0: Ja, in Australien ist sie eine absolute Megastar-Legende beim ESC, hat sie das Milliardenpublikum geflasht und jetzt liefert sie den nächsten Banger. Im Energy Soundcheck checken wir heute Delta Godrim.
2: Die Australierin haut mit Hologram eine verdammt frische Pop-Hymne raus, die ein bisschen so von ABBA inspiriert ist. Ich lieb's ja jetzt schon und wir hoffen, wir können euch auch davon überzeugen. Ja, man muss sagen, es ist der perfekte Ohrwurm für unseren jeden Tag.
0: Mhm. Deshalb kommt hier Delta Godrim mit Hologram.

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9: Hallihallöchen, wir haben es gleich 9:30.
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9: Es wird wieder ordentlich warm in der Energy-Region. Wir bekommen 35 Grad maximal in einige Wolken, die aber ja, doch schon wenig Abkühlung versprechen. Wir schauen noch ganz kurz ins Detail nach Weissach. Da haben wir 25 Grad und in Ötheim, da haben wir aktuell 23 Grad.
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11: Wir schauen einmal zusammen auf die Straßen. Vorsicht! Auf der A8 Stuttgart Richtung Singen im Kreuz Stuttgart in der Überleitung zur 81. Da steht ein kaputtes Auto auf der Beschleunigungsspur. Ein bisschen aufpassen. Auf der A5 in Richtung Frankfurt zwischen Krone und Kreuzwaldorf 4 Kilometer Stau. Da dauert es 20 Minuten und die Überleitungen auf die A6 sind aktuell auch gesperrt. Kollegin Kordler ist auch mit von der Partie. Guten Morgen!
12: Guten Morgen!
11: Aktuell ist es noch ziemlich bewölkt, aber Hitze trotzdem nach wie vor ein Riesenthema. Ja. Vor allem in Schulen ist das gerade ein großes Ding, ne?
12: Auf jeden Fall. Da wird gerade mehr Hitzeschutz gefordert. Schulleiter und Elternvertreter in Stuttgart sagen, in manchen Klassenzimmern sind bei über 30 Grad kaum noch normale Unterrichtsstunden möglich. Deshalb fordern sie mehr Ventilatoren und auch Klimageräte. Vor allem ältere Schulgebäude seien schlecht auf solche heißen Tage vorbereitet.
9: Da fehlt wahrscheinlich an Cash, oder?
12: Ja, das stimmt. Die Stadt arbeitet zwar an einem Hitzeschutzplan, der Ausbau geht aber nur langsam voran, auch wegen der angespannten Haushaltslage in Stuttgart. Trotzdem soll der Hitzeschutz an den Schulen Schritt für Schritt verbessert werden. Wenn wir gerade schon über die hotte Energy-Region sprechen, wegen der Trockenheit haben mehrere Landkreise in Baden-Württemberg die Wasserentnahme ausbrechen und Flüssen eingeschränkt oder sogar verboten. Wer also einen Garten bewässern will, sollte momentan checken, was vor Ort wirklich gilt. Und zu guter Letzt, Pokémon erobert jetzt Flughäfen. In Japan gibt es ab heute den weltweit ersten Airport mit Pokémon im Namen. Der Flughafen heißt ab heute Noto Satoyama Pokémon with You Airport. Dort können Reisende dann unter anderem einen riesigen Pikachu-Ballon, Figuren und Shops mit Fanartikeln entdecken. Die Aktion soll aber nicht nur Fans anlocken, sondern auch helfen, die Region nach einem schweren Erdbeben wieder bekannter zu machen.
9: Ich finde eine richtig coole Aktion.
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9: Guten Morgen.
11: Guten Morgen zusammen.
9: Ich meine, keine Ahnung, weißt du, stell dir mal vor, der Flughafen Frankfurt würde irgendwie jetzt, wie würde ein deutscher Flughafen umbenannt werden?
12: Boah, irgendwie...
11: Also Stuttgart so eine, auf jeden Fall so Äffle und Pferdle.
12: Ja, so eine Ausstellung von Maultaschen?
9: Nee, ich meine, also wenn man einen Cartoon, also das, also
12: ach so,
9: sein Trick.
12: Ja, dann Äffle und Pferdle, gehe ich mit.
9: Äffle und Pferdle, Stuttgarter Äffle und Pferdle.
14: Vielleicht hat Mainz einen Flughafen.
9: Nee, oder, also nicht, ich war auch gerade bei den Mainz-Männchen
14: oder so.
9: Ja, oder bei der Sendung mit der Maus und so.
14: Ja, ja, stimmt, das ist ja dann eher da so.
9: Also ich habe gerade geschaut, lustigerweise auch, ob Mainz einen Flughafen hat. Es gibt den Flughafen Mainz-Finthen, das ist aber nur ein Flugplatz und von dem fliegen nur Segelflugzeuge ab.
12: Mhm. Aber vielleicht können die sich ja trotzdem noch umändern.
9: Den könnte man trotzdem umändern.
14: Ja. Wäre doch lustig.
9: Wäre wirklich lustig. Naja, gute Musik spielen wir weiter in Somber Homewrecker jetzt hier für euch.

0: Einen wunderschönen guten Morgen. Wir haben 9.46 Uhr, ihr hört Energy Region Stuttgart und jetzt solltet ihr besser mitschreiben.
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0: Dienstagmorgen und wir gehen rein ihn und ihn zusammen an mit drei Dingen, die ihr unbedingt wissen solltet und oder auch gerne weitererzählen könnt.
2: So sieht's aus. Ja, im Sommer die Mücken nerven draußen, aber Smartphone-Apps mit Pfeiftönen oder irgendwelchen Kerzen vertreiben keine Mücken.
0: Nein.
2: Stiftung Warentest empfiehlt da eher gezielt Spinnen und Kröten in den heimischen Garten zu locken, um Stechmücken abzuwehren.
0: Mehrere Politiker und Politikerinnen von CDU und FDP fordern, dass Geschäfte besonders jetzt im Sommer auch sonntags offen haben sollen.
2: Und es gibt erste Details zur Hochzeit von Taylor Swift. Comedian Adam Sandler hat ja bekanntlich die Traurede gehalten und soll ihr und Travis Kelce geraten haben, küsst wann immer ihr könnt.
0: Oh.
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2: An diesem Dienstagvormittag. Schön, dass ihr da seid. Hallöchen. 10 Hits am Stück laufen, genauso wie ja auch die Hochzeitssaison. Ganz frisch vermählt ist da gerade Taylor Swift und die habe ich gleich für euch mit ihrer aktuellen Single. Hier jetzt Tiffany Ares und ich bin Selina. Hi.
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Gerüchte gelesen zur Taylor Swift Hochzeit, die sich ja in New York den Madison Square Garden gemietet hat und da drin irgendwie Zeugs aufgebaut hat, was irgendwie aussah wie ein Wald und so. Und jetzt heißt es aber, dass da drin so, ja, ich sag mal, Möbel auch aufgestellt wurden, die so voll von schlechter Qualität gewesen sein sollen. Also so ganz billig zusammengeschraubt irgendwie nur. Kann ich mir ehrlich gesagt bei Taylor Swift nicht so richtig vorstellen, weil wenn die eins hat, dann Kohle und Hits. Und einen davon hören wir jetzt. I Knew It, I Knew You, neue Single jetzt bei Energy, immer die besten neuen Hits.

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1: Energy Stanina Chuba, ihr habt gerade eben richtig gehört. Die hat in ihrem Podcast nämlich einen absoluten sinnlosen Rant gegen Stuttgart rausgehauen.
2: Und wie nach ihrem Auftritt beim Kesselfestival hat sie sich mal eben ganz Deutschland vorgenommen und sagt so, Stuttgart ist die lameste Crowd im ganzen Land. Da geht überhaupt niemand ab. Das war legit so ihre Aussage.
1: Absolute Frechheit, wirklich. Sie rätselt jetzt öffentlich, woran das liegt. Ob es die berühmte süddeutsche Trägheit ist, ob uns die Maultaschen quer im Magen liegen würden oder ob wir hier unten im Kessel einfach zu wenig Luft bekommen würden. Glaubt ihr nicht? Ja, hören wir mal ganz kurz mal kurz selber rein, was sie sagt.
2: Stuttgart ist die lameste Crowd in Deutschland.
3: Rede.
2: Jedes Jahr ist es immer so ein bisschen, da wird sich irgendwie nicht viel bewegt. Falls ihr aus Stuttgart kommt, sagt doch mal, woran das liegen könnte. Vielleicht ist das einfach so eine süddeutsche Trägheit, aber in München gehen die Leute ja immer crazy ab. Also irgendwas muss da mit euch falsch sein. Vielleicht kriegt ihr nicht genug Sauerstoff wegen dem Kessel?
4: Wir sparen an vielem, ja, aber hier nicht an Emotionen. Nein. Beim Moshpitten und keine Ahnung was.
1: Keine Ahnung. Ich weiß, dass es an diesem Tag, als in der Chuba hier im Kessel war, dass es da heiß war. Keine Frage. Aber was soll das denn? Also so ein Ding direkt rauszuholen? Deshalb haben wir uns direkt mal das Mikrofon geschnappt und wir haben uns gefragt, was sagt die Energy-Region? Und das hier sind eure Antworten.
2: Respektlos! Da wollen wir die Nina Chuba nicht mehr in Stuttgart dabei haben.
3: Also ich sage, es hört sich ganz stark danach an, dass ihre Musik einfach schlecht ist.
5: Also sie soll eigentlich theoretisch froh sein, dass überhaupt jemand da war bei der Hitze.
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1: Mit Cordula. Hello, hello. Es wird wieder richtig warm in der Energy Region. Wir bekommen heute bis zu 34 Grad maximal. Momentan in Flein 26, Alterswert bei 24. Und wir schauen gemeinsam auf die Straße. A5 Frankfurt Richtung Karlsruhe. Zwischen Bruchsal und Karlsruhe-Durlach. 4 Kilometer Stau und die A81 Stuttgart Richtung Würzburg. Zwischen Ilsfeld und Weinsberg-Ellhofen 4 Kilometer Stop and Go. Und dann schauen wir noch, über was die Energy Region sonst heute am Dienstagmorgen spricht. Passend zur anstehenden Ferienzeit hat der ADAC die Spritpreise verglichen, und zwar an Autobahntankstellen und an Tankstellen in der Nähe. Rausgekommen ist, an der Autobahn ist Sprit im Schnitt 33 Cent pro Liter teurer. Wer also 50 Liter tankt, zahlt so rund 16 Euro mehr. Besonders groß sind die Unterschiede in Rheinland-Pfalz, Bayern und bei uns in Baden-Württemberg. Hier können wir für einen vollen Tank mit E10 sogar bis zu 20 Euro extra zahlen. Der Tipp also, lieber von der Autobahn runter und dort tanken. Stichwort Urlaub, Fluggäste in Europa sollen mehr Rechte bekommen. Das EU-Parlament stimmt heute über neue Regeln ab. Familien sollen zum Beispiel kostenlos nebeneinander sitzen können. Außerdem soll es klare Fristen für Entschädigungen geben. Wer wegen der Airline mindestens 3 Stunden verspätet ankommt, kann weiterhin Geld verlangen. Am schönsten ist natürlich, der Flieger startet einfach pünktlich. Andere Sache noch, Fußball-WM. Um die USA hat es ja mega Wirbel gegeben, weil die rote Karte für einen US-Spieler gestrichen wurde. Manche haben sogar gemunkelt, da hatte Präsident Trump seine Finger im Spiel. Aber geholfen hat es am Ende sowieso nichts. Die USA haben im Achtelfinale 1:4 gegen Belgien verloren. Damit sind jetzt alle Gastgeberländer raus. Kanada und Mexiko sind ja auch schon ausgeschieden. Und das nächste News-Update für die Energy-Region Stuttgart, das gibt's hier wieder in gut einer Stunde für euch.

0: alle bitte kurz die Gehirne synchronisieren. Und zwar mit guter Laune. Bekommt ihr jeden Morgen bei Energy am Morgen, aber das hier ist so toll, das möchte ich euch bitte auch nochmal erzählen, falls ihr es verpasst habt, ja, es geht jetzt um gute Nachrichten aus der Forschung und zwar ganz genau aus der Gehirnforschung. Es geht nämlich mal ganz kurz um folgende Situation, wir denken uns rein, stellt euch vor, ihr seid auf einem Star-Konzert, einem Energy-Star-Konzert und zwar von Bad Bunny. Spürt ihr, oder? Ihr spürt den Vibe, der ist ja gerade auf Tour und ich sehe das in so vielen Stories und in so vielen Reels und TikToks. Es ist so ein krasses Gefühl und alle fühlen die Musik da vor Ort. Alle sind euphorisch, alle sind auf einer Wellenlänge und genau das wurde jetzt erstmals in Gehirnsequenzen auch nachgewiesen. Und was wir davon haben, das Forschungsteam arbeitet jetzt dran, diese positive Stimmung für alltägliche Situationen nutzen zu können, damit wir leichter lernen können. Aber es geht nicht immer nur um Optimierung, Selbstoptimierung. Nee, es geht auch gegen das Gefühl von Einsamkeit oder auch einfach als zusätzliche Hilfe in Therapien. Also wir synchronisieren unsere Gehirne jetzt auf jeden Fall immer hiermit, oder? Und gleich auch wieder mit den 10 Hits am Stück. Die starten gleich schon wieder und dann sind wir komplett synchronisiert.
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Es gibt ja für mich zwei Kategorien Sommersongs. Nummer eins, Party, gute Laune. Meistens sind die so ein bisschen Latino angehaucht. So, das funktioniert sehr gut. Und Kategorie Nummer zwei, so ein bisschen melancholisch und wirken von innen raus fast ein bisschen abkühlend. Und da zum Beispiel gehört das hier für mich dazu. Mike Posner, I Took a Pill in Ibiza, jetzt für euch bei Energy. Und noch mehr Sommerhits hört ihr natürlich in unserem Stream Energy Summer Hits auf energy.de oder auch in unserer

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1: Uhr rein mit uns in den Dienstagvormittag. Ich freue mich, dass ihr am Start seid. Ich bin's, Felina. Hi. Und die ziehen jetzt am Stück laufen und gehen direkt weiter. Und zwar mit der aktuellen Single von Fastboy. Hier in so guten 10 Minuten. Jetzt Dermot Kennedy.
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Habt ihr Geschwister? Und wer von euch hat denn dann da so die höchste Bildschirmzeit? Das ist doch immer eine Frage, die man untereinander klären kann. Also ich bin das safe bei uns. Bin ich mir sehr, sehr sicher bei meinen Geschwistern. Oh mein Gott, wie viel ich auf Bildschirme glotze. Naja, aber die Jungs von Fastboy sind ja auch Brüder. Die haben auch schon ganz klar gesagt, ja, das ist auf jeden Fall Felix, nicht Lukas. Denn Felix kümmert sich bei den beiden um die Social-Media-Präsenz der beiden. Also den Fastboy-Account betreibt hauptsächlich Felix. Dann habt ihr das auch mal gehört. Und die Musik machen aber beide zusammen. Beautiful Life, jetzt bei Energy, immer die besten neuen Hits.

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1: Beim Tennisturnier in Wimbledon werden jedes Jahr 55.000 Tennisbälle gebraucht.
2: Okay, Wimbledon jetzt aktuell, Zverev mittendrin. Die Frage ist nur, brauchen die so viele Bälle?
3: Ich dachte, die haben Ballkinder, die wieder einsammeln und dann den Korb zurückbringen.
2: Eigentlich eben, deshalb gibt's die also doch. Wohin sollen die verschossen werden, weißt du?
3: Vielleicht in die Menge oder so. Vielleicht ist das so ein Ding, dass es nicht nur die Bälle sind, die auf dem Spielfeld sind, sondern die da auch rundrum um dieses Turnier irgendwie weggegeben werden, weißt du, als Erinnerung so.
2: Ich habe mich auch gerade gefragt, wie oft man so einen Tennisball spielen kann. Weißt du, so diese Spieler wollen ja als sicher alle immer sagen, so, wir wollen neue Bälle haben und so weiter.
3: Ja.
2: Aber
3: 55.000 sind schon eine Menge.
2: 55.000 sind wirklich eine Menge. Aber
3: dass die da 2-3 Wochen spielen?
2: Ich dachte aber, wenn, dann Wimbledon. Ich glaube aber auch, 55 ist zu viel.
3: Ja, würde ich auch sagen.
2: Fake.
1: Es ist aber ein
2: Fakt.
3: Wow.
1: Ja, das ist tatsächlich 55.000 Tennisbälle. Die Bälle nutzen sich durch das harte Spiel einfach viel zu schnell ab. Nach den ersten 7 Spielen und danach nach jedem neuen Spiel werden sie durch neue Bälle ersetzt. Viele am Ende werden aber ganz gut genutzt. Da wird ein Schlitz reingeschnitten und in die Natur gepackt. Dann können da Zwergmäuse drin wohnen.
2: Ach Quatsch.
1: Ja. So süß.
2: Okay. Das stelle ich mir wirklich süß vor.
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17: Mit Cordula, hallo. Es wird wieder richtig warm in der Energy-Region. Wir bekommen 35 Grad maximal. Momentan in Neuhausen 27, Plattenwald auch bei 27. Und wir schauen gemeinsam auf die Straßen. Vorsicht auf der A8 Stuttgart Richtung Karlsruhe. Zwischen Heimsheim und Pforzheim Süd ein kaputter LKW auf dem Standstreifen. Bitte aufpassen. Und die A5 Karlsruhe Richtung Frankfurt zwischen Kronau und Kreuzwaldorf. 3 Kilometer momentan Stau. Was gibt's sonst Neues aus der Energy-Region? Wenn ihr Richtung Italien oder Österreich in den Urlaub fahren solltet, dann aufgepasst, auf der Fernpassstrecke in Tirol gibt's gerade immer wieder Demos von Anwohnern, die setzen sich für weniger Verkehr und Lärm ein. Und die nächste Sperrung steht jetzt fest. Anfang August wird der Fernpass für ein paar Stunden dicht gemacht. Also ja, zum Ferienstart bei uns in Baden-Württemberg. So habt ihr es schon mal vorab von uns gehört. Lieber vorher checken und eine andere Route einplanen. Dann gibt's noch neue Infos zum Thema Alkohol. Der soll teurer werden. Ab Januar steigen die Steuern auf Getränke wie Rum, Wodka, Sekt und Champagner um 20%. Der Staat will damit jedes Jahr mehr als 450 Millionen Euro zusätzlich einnehmen. Bier und Wein sind davon aber nicht betroffen. Und auch in Sachen Plastikverpackungen gibt's Änderungen. Ab 2027 müssen Unternehmen für nicht recyceltes Plastik zahlen. Und die Kosten könnten am Ende auch teilweise bei uns Kunden landen. Für einzelne Verpackungen sind das aber nur ein paar Cent, eventuell 2 Cent. Wer aber viel Einwegplastik kauft, könnte das schon auch im Geldbeutel spüren. Und zu guter Letzt noch ein Blick auf die laufende Fußball-WM. Spanien ist eine Runde weiter. Das entscheidende Tor zum 1:0 gegen Portugal fiel aber erst in der Nachspielzeit. Für Cristiano Ronaldo ist die Niederlage ein besonderer Abschied. Mit 41 Jahren hat der Superstar seine letzte WM gespielt. Und das nächste News-Update für die Energy-Region Stuttgart, das gibt's hier wieder in gut einer Stunde für euch.

0: scrollen mal ein bisschen zusammen. Wie sieht für euch das perfekte Festival aus? Meine Kollegen hier bei Energy, Anna und Ben, haben das durchgespielt und zwar für Ben. Man muss dazu sagen, Ben ist ein bisschen der Erwachsenere von beiden und das hört man auch raus. Wir gehen in deren Traum rein. Erstmal könnte man überall mit Bargeld bezahlen.
1: Ja.
0: Du liebst es ja, mit Bargeld zu bezahlen. Die Münzen.
1: Am liebsten kein, Münzen, ja.
0: Kein Mensch versteht das, aber man kann auf deinem Festival nur mit Bargeld bezahlen.
1: So eine gute 5-Euro-Münze, ja.
0: Dann ist es natürlich auch hundefreundlich. Das heißt, du könntest potenziell auch deinen kleinen Dackel Herkules mitnehmen.
1: Ja, sehr gerne.
0: Es gibt als kleine Süßmaus eine Candy Bar. Super leckere Süßigkeiten.
1: Mag ich
0: es gibt
1: auch.
0: Karamell Macchiato for free jeden Morgen.
1: Und wie heißt das Festival eigentlich, mein Festival?
0: Club der Silberrücken.
2: Wow,
0: wenn ihr sagt, nee, ganz ehrlich, also der Club der Silberrücken, der ist es nicht so ganz für mich. Das perfekte Festival gibt's eigentlich schon. Es ist das Lollapalooza, es ist das Perukaville, es ist das Sigurd. 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

geht eigentlich gerade bei Energy Star Norma Jean Martini? Also nicht nur, dass sie die offizielle FIFA-WM-Hymne ja dieses Jahr mitgeschrieben hat, habe ich euch ja schon ein paar Mal erzählt. Dafür also mit Leuten wie Andrea Bocelli, David Guetta oder EJ oder Megan Thee Stallion alle zusammengearbeitet hat. Nee, sie ist dieses Jahr auch das erste Mal als Model bei der Berlin Fashion Week gelaufen. Ja, für ein Label ist sie da einfach mal ganz kurz über den Catwalk gelaufen und Musik macht sie auch noch. Hier für uns jetzt im Radio bei Energy. Encore, immer die besten neuen Hits von Norma Jean Martini.

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1: 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Weil da mal nicht gerade euer Mittagsstündlein geschlagen hat. Es ist 12 Uhr auf dem Dienstagmittag. Ihr seid bei mir wie schön, 10 jetzt am Stück gelaufen dazu. Das klingt doch fantastisch. Also halt wirklich im wahrsten Sinne des Wortes. Gleich mit Krista Serendi in guten 10 Minuten. Und jetzt Miles Smith. Ich bin's, Felina. Hi.

0: für was seid ihr heute dankbar? Seid mal ganz kurz ehrlich mit euch, weil das ist wirklich etwas, was dazu beiträgt, bessere Laune zu haben. Ihr könnt ja mal für euch überlegen. Und ein bisschen Inspiration habe ich auch schon. Energy Dankbarkeitsdienstag, Janine.
1: Ich bin dankbar für mein Fahrrad, weil ich damit einfach so viel schneller jetzt im Sommer durch die Stadt komme.
0: Toll, oder? Und ihr habt doch bestimmt auch einen Gegenstand, eine Person in eurem Leben, für die ihr so richtig dankbar seid. Genießt das kurz. Krista Sarandi, Energy Star, ist dankbar für die gute alte Zeit. Good old days, jetzt für euch bei Energy immer die besten.

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14: Schönen Mittag euch allen, Cordula hier. Es wird richtig warm in der Energy-Region. Wir bekommen heute 35 Grad maximal. Momentan in Bierenbach 28, Schöneich bei 27. Und wir schauen gemeinsam auf die Straße. Vorsicht auf der A6 Heilbronn Richtung Nürnberg. Zwischen Kreuz Weinsberg und Rastplatz Ellhofen. Da besteht Gefahr durch Reifenteile auf allen Fahrstreifen. Bitte aufpassen. Und die A5 Basel Richtung Karlsruhe. Zwischen Rastatt Süd und Karlsruhe Süd. 9 Kilometer. Stau. Dann schauen wir noch, über was sonst die Energy-Region so spricht. Passend zur anstehenden Ferienzeit hat der ADAC die Spritpreise verglichen, und zwar an Autobahntankstellen und an Tankstellen in der Nähe. Und rausgekommen ist, an der Autobahn ist Sprit im Schnitt 33 Cent pro Liter teurer. Wer 50 Liter tankt zum Beispiel, zahlt rund 16 Euro mehr. Besonders groß sind die Unterschiede in Rheinland-Pfalz, Bayern und bei uns in Baden-Württemberg. Hier bei uns können wir einen vollen Tank mit E10 sogar bis zu 20 Euro extra fällig werden. Der Tipp also vom ADAC, lieber von der Autobahn runter und dort tanken. Stichwort Urlaub. Fluggäste in Europa sollen mehr Rechte bekommen. Das EU-Parlament stimmt heute über neue Regeln ab. Familien sollen zum Beispiel kostenlos nebeneinander sitzen können. Außerdem soll es klare Fristen für Entschädigungen geben. Wer wegen der Airline mindestens 3 Stunden verspätet ankommt, kann weiterhin Geld verlangen. Am schönsten ist natürlich, der Flieger startet einfach pünktlich. Andere Sache noch, Fußball-WM. Um die USA hat es ja mega Wirbel gegeben, weil die rote Karte für einen US-Spieler gestrichen wurde. Manche haben sogar gemunkelt, da hatte Präsident Trump seine Finger im Spiel. Aber geholfen hat es am Ende sowieso nicht. Die USA haben im Achtelfinale 1:4 gegen Belgien verloren. Damit sind jetzt alle Gastgeberländer raus. Kanada und Mexiko sind ja auch schon ausgeschieden. Und das nächste News-Update für die Energy-Region Stuttgart, das gibt's hier wieder in gut einer Stunde für euch.

0: Konzerte in München. Die Stadt eskaliert für die K-Pop-Band BTS. Ja, wird ein wildes Wochenende. Hotelpreise in München im Moment schon von so 120 Euro pro Nacht auf 659 Euro gestiegen. Also wir sind alle sehr aufgeregt. Wir freuen uns sehr, dass BTS da sind, einen Deutschlandbesuch eingeplant haben in ihre Tour. Und falls ihr es jetzt schon gar nicht mehr aushalten könnt, dann haben wir was für euch.
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0: 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BTS natürlich. Woo! Wo ist die Army? Auch der Song von Rosé zusammen mit Bruno Mars abhatte. Sowas alles mit drin, hört euch das an.
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fast verheiratet und wir haben überhaupt keine richtigen Fotos von der Hochzeit. Taylor Swift gerade bei Energy. Ich habe jetzt aber gerade mal versucht rauszufinden, was zum Hochzeitskleid. Von dem wissen wir, das ist von Dior und sie hat ganz eng zusammengearbeitet mit dem Designer für Dior, Jonathan Anderson. Der sagt wiederum, wir sind über diese Arbeit zusammen ganz tolle Freunde geworden. Das freut mich. Ich will das Bild sehen. Ich will das Kleid sehen. Wann können wir das endlich angucken? Sie hat dazu Christian Louboutin-Schuhe getragen, wie so oft. Also das sah bestimmt toll aus und deswegen möchte ich es sehen. Nochmal ein kleiner Hinweis von mir an Taylor Swift. Bitte gib uns ein Foto davon, das wäre mir wichtig. Und wir machen hier weiter für euch bei Energy. Ganz entspannt, damit ich auch mal runterkommen kann mit Crack Day.

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2: Wir haben es 13 Uhr, es ist Zeit für eure Dienstagsmittagspause, zumindest so langsam mal drüber nachdenken, dass das gleich passieren könnte. Und dazu laufen die 10 jetzt am Stück natürlich weiter, gleich mit Flo und ihrer aktuellen Single. Und jetzt Milo, ich bin's, Felina, hi.

Access All Areas heißt das Album der britischen Girlband Flow und da gibt es auch so eine Art Intro-Track. Da werden die Mädels erstmal vorgestellt und die Stimme, die ihr da hört, ist einfach niemand Geringeres als Elphaba aus Wicked. Ja, die Schauspielerin Cynthia Erivo hat das Ganze eingesprochen. Es klingt fantastisch. Oh mein Gott, in der Stimme könnte ich auch baden. Und dann wird danach auch noch so großartige Musik gemacht. Ganz tolle Stimmen singen da auch noch. Und diesen Track hier, den können wir uns jetzt schon anhören. Leak It by Energy.

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15: Mit Anna, hi. Heute gibt's einen Mix aus Sonne und Wolken. Im Norden bleibt es relativ bewölkt, aber meist trocken. Maximal 35 Grad bekommen wir in der gesamten Energy Region. Und im Laufe der Woche wird es auch noch immer wärmer. In Bad Cannstatt gerade 29 Grad gemessen, genauso wie in Bietigheim-Bissingen. Und damit noch ein kurzer Blick auf die Straßen. Vorsicht auf der A5 Frankfurt Richtung Karlsruhe zwischen Kreuz Walldorf und Kronau. Da steht ein kaputter LKW. Und auch aufpassen auf der A6 Nürnberg Richtung Heilbronn zwischen Kreuz Weinsberg und Heilbronn. Bronn-Neckar-Sulm, da liegt ein Plastikteil auf der Fahrbahn. Ja, und wir hatten es gerade davon, es wird diese Woche wieder heiß in der Energy-Region und da wird es auch im Klassenzimmer schnell zur Sauna. Genau deshalb schlagen jetzt mehrere Stuttgarter Schulleiter gemeinsam mit dem Gesamtelternbeirat Alarm. Sie fordern von der Stadt mehr Hitzeschutz für Schulen, unter anderem Klimaanlagen, Ventilatoren und halt besseren Sonnenschutz. Die Hitze geht wohl auch auf die Gesundheit und die Konzentration der Kinder. Jetzt muss die Ausstattung in den Schulgebäuden geprüft werden. Die Hitze macht aber nicht nur uns Menschen zu schaffen, sondern auch dem Stromnetz. In den letzten Wochen hat es in Baden-Württemberg gleich mehrere Stromausfälle gegeben. Zum Beispiel in Baden-Baden, Ludwigshafen und Ettlingen. Durch die hohen Temperaturen können Kabel beschädigt werden. Gleichzeitig läuft bei der Hitze aber auch viel mehr Technik, wie zum Beispiel Klimaanlagen. Und das belastet das Stromnetz sogar noch zusätzlich. Anderes Thema noch, Deutschland erlebt gerade einen echten Start-up-Boom. Im ersten Halbjahr wurden über 3000 neue Firmen gegründet, so viele wie noch nie. Mehr als jedes dritte neue Startup hat direkt mit künstlicher Intelligenz zu tun. Durch den KI-Hype werden Gründungen einfacher, schneller und günstiger. Gleichzeitig sorgt aber auch die schwierige Wirtschaftslage dafür, dass sich viele lieber selbstständig machen. Berlin bleibt aber die Startup-Hauptstadt. Und das nächste News-Update, das bekommt ihr in genau einer Stunde wieder hier mit mit mir bei Energy Region Stuttgart. Und in der Zwischenzeit gibt's wie immer die besten neuen Hits.

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Wenn ihr die Chance hättet, einer jüngeren Version von euch selbst eine Botschaft mitzugeben, von Angesicht zu Angesicht oder dir das einfach nur zu schicken, gedanklich oder was auch immer, was würdet ihr dieser Person sagen, als Sky Newman das gefragt wurde? Ist sie richtig emotional geworden, zu Recht. Ich finde das auch eine Wahnsinns-Gänsehaut-Frage. Sie hat gesagt, also wenn sie der Person, die sie mal war, die gerade frisch angefangen hat, Coverversionen von anderen Songs zu posten, wenn sie der was sagen könnte, ja, dann wäre es wahrscheinlich, pass auf, es wird alles besser werden. Deine Träume werden in Erfüllung gehen. Und du wirst im Radio laufen, oh mein Gott, ganz genau jetzt. Man of the House bei Energy, immer die besten neuen Hits. Sky Newman jetzt.

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1: Uhr auf diesen Dienstagnachmittag machen wir uns aber hier mal richtig schön gleich mit der Kombi von Gentleman und Michael Patrick Kelly in guten 10 Minuten. Und jetzt Bibi Rexha, ich bin's, Felina, hi.

Also Leute, da musste ich kurz kleine Portion, vielleicht eine kleine Schmutzigkeit hier mal aus meinen Mundwinkeln rausdrücken. Ihr hört Energy über die besten neuen Hits. Wir machen weiter mit der aktuellen Single von Gentleman zusammen mit Michael Patrick Kelly. Heißt Wildfire. Ich habe mir gerade ein bisschen die YouTube-Kommentare dazu durchgelesen. Und ja, alle sind halt total in love damit. Ganz tolle Beats, tolle Lyrics. Ach, der Song, der bedeutet mir so viel und so. Und ist ja wirklich ein schöner Sommersong auch einfach geworden. Und dann gibt's einen Kommentar, da steht... Hat was. Liebe Grüße aus Norddeutschland. Leute, ihr seid so geil. Das glaube ich nicht. Hat was. Dieser Wildfire-Song jetzt für euch bei Energy.

0: Aber ihr habt gerade eben richtig gehört. Die hat in ihrem Podcast nämlich einen absoluten sinnlosen Rant gegen Stuttgart rausgehauen.
1: Und wie nach ihrem Auftritt beim Kesselfestival hat sie sich mal eben ganz Deutschland vorgenommen und sagt so, Stuttgart ist die lameste Crowd im ganzen Land. Da geht überhaupt niemand ab. Das war legit so ihre Aussage.
0: Absolute Frechheit, wirklich. Sie rätselt jetzt öffentlich, woran das liegt. Ob es die berühmte süddeutsche Trägheit ist, ob uns die Maultaschen quer im Magen liegen würden oder ob wir hier unten im Kessel einfach zu wenig Luft bekommen würden. Glaubt ihr nicht? Ja, hören wir ganz kurz mal kurz selber rein, was sie sagt.
1: Stuttgart ist die lameste Crowd in Deutschland.
2: Rede.
1: Jedes Jahr ist es immer so ein bisschen, da wird sich irgendwie nicht viel bewegt. Falls ihr aus Stuttgart kommt, sagt doch mal, woran das liegen könnte. Vielleicht ist das einfach so eine süddeutsche Trägheit, aber in München gehen die Leute ja immer crazy ab. Also irgendwas muss da mit euch falsch sein. Vielleicht kriegt ihr nicht genug Sauerstoff wegen dem Kessel?
3: Es ist wirklich, also...
0: Ganz fast.
1: Wir sparen an vielem, ja, aber hier nicht an Emotionen und beim Moshpitten und keine Ahnung was.
0: Keine Ahnung. Ich weiß, dass es an diesem Tag, als in der Chuba hier im Kessel war, dass es da heiß war. Keine Frage. Aber was soll das denn? Also so ein Ding direkt rauszuholen? Deshalb haben wir uns direkt mal das Mikrofon geschnappt und haben uns gefragt, was sagt die Energy-Region? Und das hier sind eure Antworten.
1: Also respektlos.
4: Da wollen wir die Nina Chuba nicht mehr in Stuttgart dabei haben.
5: Also ich sage, es hört sich ganz stark danach an, dass ihre Musik einfach schlecht ist.
6: Also sie soll eigentlich theoretisch froh sein, dass überhaupt jemand da war bei der Hitze.
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19: Mit Anna, hi. Heute ist das Wetter bei uns zweigeteilt. Im Norden ziehen viele Wolken durch, meistens bleibt es aber eher trocken. Im Süden gibt es dagegen häufig viel Sonne. Die Temperaturen steigen auf bis zu 35 Grad. Und generell wird es diese Woche nochmal so richtig heiß. In Kaisersbach gerade 28 Grad gemessen, genauso wie in Calw. Und damit noch ein kurzer Blick auf die Straßen. Auf der A5 Karlsruhe Richtung Frankfurt zwischen Kronau und Walldorf-Wiesloch. Da gibt es eine Baustelle. Es sind nur 2 Spuren frei. 8 Kilometer streckenweise Stau gibt es hier. Plant am besten mal so 20 Minuten mehr ein. Und die Überleitung auf die A6 ist an der Stelle auch noch gesperrt. Also einiges los. Und auf der A8 Karlsruhe Richtung Stuttgart zwischen Pforzheim West und Pforzheim Ost, da gibt es wegen der Baustelle gerade 3 Kilometer Stau. Und was geht sonst so in der Energy-Region? In Baden-Württemberg spitzt sich die Trockenheit gerade weiter zu. Viele Flüsse und Seen haben inzwischen extrem niedrige Wasserstände. Besonders betroffen sind der Bodensee, der aktuell deutlich unter dem üblichen Pegel liegt, und die Donau, wo so wenig Wasser fließt wie seit Jahrzehnten nicht mehr. Dazu kommen hohe Wassertemperaturen, die auch Wasserlebewesen belasten. Noch sind die Sauerstoffwerte aber stabil. Die Behörden beobachten die Lage genau. Dann noch rüber nach Stuttgart. Hier haben Politiker und der ADFC bei einer gemeinsamen Radtour Problemstellen für Radfahrer in der Stadt unter die Lupe genommen. Es ging vor allem um unübersichtliche Kreuzungen, gefährliche Parkplätze und enge Übergänge an Bahngleisen. Baubürgermeister Peter Petzold sieht ebenfalls Verbesserungsbedarf und betont aber auch, dass sich beim Radverkehr in Stuttgart in den letzten Jahren schon einiges getan hat. Ansonsten könnte sich beim Elterngeld auch noch einiges ändern. Die Bundesregierung plant, die Bezugsdauer auf 12 Monate zu verkürzen. Die zusätzlichen 2 Monate soll es nur geben, wenn beide Elternteile jeweils mindestens 3 Monate Elternzeit nehmen. Aber immerhin soll der Mindestbetrag auf 330 Euro steigen und der Höchstbetrag auf 1.900 Euro. Und das nächste News-Update, das bekommt ihr wie immer in einer Stunde wieder hier mit mir und Kollege Fred. Und bis dahin gibt's wie immer die besten neuen Hits.

0: Na, für was seid ihr gerade so dankbar? Ich sag euch ganz ehrlich, heute sind es für mich Schmerztabletten. Ich habe heute Morgen die übelsten Menstruationskrämpfe meines Lebens bekommen. Aber gerade kickt die Tablette, gerade geht's. Und vielleicht habt ihr auch so diesen einen kleinen Moment, wo ihr sagt, ey, dafür bin ich eigentlich so dankbar. Wie cool, dass ich in einer Zeit lebe, in der es das gibt. Und das möchte ich gerne von euch hören. Könnt ihr mir schicken über ganz easy Insta, felina-fln heißt ich da, oder ihr schickt mir einfach auch eine WhatsApp. Und wir hören mal rein, was da schon gekommen ist.
1: Ich bin dankbar für meine Mitbewohnerin, weil sie die geile Idee hatte, am Wochenende einen Erdbeerkuchen zu machen. Und der war sehr lecker.
0: Geil. Erdbeerkuchen könnte ich jetzt auch.
2: Ich bin dankbar dafür, dass ich heute meine Bachelorarbeit abgebe.
0: Einfach aus so einem Kapitel abschließen. Hammer. Freue ich mich mit. Und?
3: Ich bin dankbar für meine tollen Freunde, die extra aus der Heimat hierher angereist sind.
0: Sind deine Freunde die Krähen? Wir hören da noch mal ganz kurz rein.
3: Ich bin dankbar für meine tollen Freunde, die extra aus der Heimat hierher angereist sind.
0: Ja, voll nett von denen. Die sind hingeflogen offensichtlich. Also, für was seid ihr dankbar? Sagt mir gerne Bescheid. Wir teilen das miteinander. Immer am Energy-Dankbarkeitsdienstag.
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0: Kurz nach drei ist es und am Mikrofon ist Fred für euch. Hi!
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0: Das sind die 10 jetzt am Stück und in der nächsten Viertelstunde haben wir da einiges für euch wieder dabei. Christa Sarandi ist das zum Beispiel und gleich Olivia Dean mit So Easy.

Als gebürtiger Engländer kann Christo Sarandi, im Gegensatz zu uns, immer noch auf den Sieg seiner Mannschaft bei der WM hoffen. Das letzte Spiel gegen Mexiko hat er zusammen mit Fans beider Seiten geschaut und am Ende haben sie einfach zusammen gefeiert. So sollte es doch eigentlich immer sein beim Fußball, oder? Hier hören wir ihn jetzt bei Energy Region Stuttgart. Das sind immer die besten neuen Hits und das ist Good Old Days.

0: Yannick Sinner gegen den Deutschen Jan-Lennard Struff. Das ist im Moment das Match, das auf dem Rasen von Wimbledon läuft. Und um Wimbledon ging es auch heute bei Energy am Morgen mit Lallinger und Kiki, als Cordula sie zu Fakt oder Fake herausgefordert hat.
1: Beim Tennisturnier in Wimbledon werden jedes Jahr 55.000 Tennisbälle gebraucht.
2: Okay, Wimbledon jetzt aktuell, Zverev mittendrin. Die Frage ist nur, brauchen die so viele Bälle?
3: Ich dachte, die haben Ballkinder, die wieder einsammeln und alle in den Korb zurückbringen.
2: Eigentlich eben. Deshalb gibt's die doch. Wohin sollen die verschossen werden, weißt du?
3: Vielleicht in die Menge oder so. Vielleicht ist das so ein Ding, dass es nicht nur die Bälle sind, die auf dem Spielfeld sind, sondern die da auch rundrum um dieses Turnier irgendwie weggegeben werden. Weißt du, als Erinnerung so, hockt da...
2: Ja,
3: Keine Ahnung.
2: Ich habe mich auch gerade gefragt, wie oft man so einen Tennisball spielen kann. Weißt du, so diese Spieler wollen ja sicher alle immer sagen, so, wir wollen neue Bälle haben und so weiter.
3: Ja.
2: Aber
3: 55.000 sind schon eine Menge.
2: 55.000 sind wirklich eine Menge.
3: Aber ich dachte, dass die da 2-3 Wochen spielen?
2: 2. Ich dachte aber, wenn, dann Wimbledon. Mhm. Ich glaube aber auch, 55 ist zu viel.
3: Ja, würde ich auch sagen.
2: Fake.
1: Es ist aber ein...
2: Fakt.
3: Wow.
1: Ja, das ist tatsächlich 55.000 Tennisbälle. Die Bälle nutzen sich durch das harte Spiel einfach viel zu schnell ab. Nach den ersten 7 Spielen und danach nach jedem neuen Spiel werden sie durch neue Bälle ersetzt. Viele am Ende werden aber ganz gut genutzt. Da wird ein Schlitz reingeschnitten und in die Natur gepackt. Dann können da Zwergmäuse drin wohnen.
2: Ach Quatsch.
1: Ja. So süß.
2: Okay. Das stelle ich mir wirklich süß vor.
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11: Gleich ist es 3:30.
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11: Ja, und das Wetter ist so ein bisschen zweigeteilt heute. Wir haben im Norden haben wir Wolken, im Süden haben wir weniger Wolken, aber es bleibt überall trocken bei Temperaturen bis 35 Grad. Jetzt gerade gemessen haben wir auf der Waldau 30 Grad und in Straubenhardt 29 Grad. Und dann schauen wir noch schnell auf die Straßen. Vorsicht auf der A8 Karlsruhe Richtung Stuttgart zwischen Pforzheim Nord und Pforzheim Ost. Da ist eine ungesicherte Unfallstelle auf der linken Spur. Und Vorsicht auf der A81 Würzburg Richtung Heilbronn zwischen Osterbrücken und Möckmühl, da liegt ein Metallteil auf der Strecke. Und damit rüber zu Anna, die jetzt auch da ist. Hallo.
13: Hi.
11: Was hast du, von dir geht's jetzt mit den Straßen, von den Straßen in die Lüfte hoch?
13: Hey, ja, du, im Prinzip sagst du es auch schon, die Luftrettung in Baden-Württemberg wird ausgebaut. Ab nächstem Jahr soll im Neckar-Odenwald-Kreis ein neuer Rettungshubschrauber stationiert werden. Das wäre dann der 10. Standort bei uns im Land. Ziel ist, dass im Notfall tagsüber jeder Ort in Baden-Württemberg innerhalb von 20 Minuten per Rettungshubschrauber erreicht werden kann.
11: Gute Sache.
13: Ja, voll. Und noch ein anderes Thema. Während der ersten Hitzewelle haben viele Brunnen und Trinkbrunnen in Stuttgart nicht funktioniert. Das hat für ganz schön viel Kritik gesorgt. Die Stadt erklärt, dass technische Probleme und strengere Hygienevorschriften dafür verantwortlich sind. Stadträte wollen die Anlage jetzt viel früher fit für den Sommer machen.
11: Ja, an der Stelle mal wieder der kleine Reminder. Macht vielleicht mal wieder eine Hydration Break.
13: Ja, das stimmt. Ansonsten habe ich noch gute Nachrichten. Wir hier in Deutschland leben so lange wie noch nie. Die durchschnittliche Lebenserwartung ist wohl auf einem neuen Höchststand. Spitzenreiter bleibt tatsächlich die Energy-Region. Aha, also Baden-Württemberg. Dort ist die Lebenserwartung bundesweit am höchsten.
11: Ja, nach den Corona-Jahren ist das jetzt auf jeden Fall ein gutes Zeichen. Boah. Wie alt werden wir denn im Schnitt?
13: Also Frauen werden im Schnitt 83,6 Jahre alt, Männer 79,1 Jahre alt. Also ich werde mit einer sehr höheren Wahrscheinlichkeit älter als du.
11: Und dann hast du auch noch später angefangen als ich. Da habe ich jetzt natürlich in doppelter Hinsicht einfach auch einen Nachteil, gell?
13: Das stimmt, aber wir teilen uns und genießen die Zeit noch zusammen.
11: Die Zeit, die wir gemeinsam haben, die genießen wir.

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Pommes in den Milchshake dippen. Habe ich schon öfter gesehen. Ich selbst würde nie auf die Idee kommen, das zu machen. Aber Sängerin Austis schon. Sie sagt, beides ist lecker, also warum nicht kombinieren? Gilt allerdings nicht für alles. Auf gar keinen Fall würde sie Nutella und Käse oder Salami machen. Wobei ich sagen muss, Käse-Laugenstange mit Nutella. Also das ist schon übergut.

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1: Schönen Dienstag euch allen. Wir sind mittendrin in den 10 Hits am Stück und ich bin Fred.
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1: Und mit den 10 Hits am Stück geht's ja auch direkt weiter. Nachher mit Taylor Swift und I Knew It, I Knew You und vorher auch noch mit Alex Warren und Fever Dream.

Das sind immer die besten neuen Hits bei Energy Region Stuttgart. Und am Wochenende hat ja der Energy Star schlechthin geheiratet. Taylor Swift. Viel zu sehen gab es da für die Fans leider nicht. Aber wie es aussieht, könnte das nachgereicht werden mit einer Hochzeitsdoku. Könnte mir vorstellen, dass das bei so einem Event ziemlich sehenswert ist. Hier haben wir sie jetzt.

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1: Das ist Energy Region Stuttgart, immer die besten neuen Hits. Und normalerweise verrate ich euch ja immer so ein bisschen, was morgen bei Energy am Morgen passieren wird. 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
1: In 2 Minuten ist es 4:30.
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1: Ja, heute ist es warm und windig, bis zu 35 Grad haben wir. Morgen ist es dann ein bisschen kühler und vereinzelt kann es auch ein bisschen regnen. Aber insgesamt bleibt es weiterhin sommerlich. Jetzt gerade gemessen haben wir in Jettenbach 30 Grad und in Schmieden sind es 31 Grad.
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1: Dann schauen wir noch auf die Straßen. Vorsicht auf der A5 Karlsruhe Richtung Basel zwischen Karlsruhe Süd und Rastatt Nord. Da ist eine ungesicherte Unfallstelle auf der linken Spur und auch aufgepasst auf der A5 Karlsruhe Richtung Frankfurt zwischen Karlsruhe Mitte und Karlsruhe Durlach. Da ist eine ungesicherte Unfallstelle auf der rechten und der mittleren Spur. Und wir schauen noch zusammen mit Anna, was sonst so abgeht in der Energy-Region.
0: Yes, die Arbeitslosigkeit im Rems-Murr-Kreis ist im Juni leicht gesunken. Aktuell liegt die Quote bei 4,6%. Trotzdem bleibt die Lage angespannt, weil viele Unternehmen seltener neue Mitarbeiter einstellen. Die Arbeitsagentur rät, die Ausbildung zu stärken, um gegen den Fachkräftemangel anzukommen.
1: So, und jetzt müssen wir aber mal einen Streit klären zwischen Stuttgart und Nina Tschuber. Anna, du bist doch bestimmt ausgebildete Streitschlichterin.
0: Ja, tatsächlich, aber so. Schlichten werde ich jetzt nicht. Davon erzählen kann ich besser. Nina Tschuber hat nach ihrem Konzert in Stuttgart gegen das Publikum ausgeteilt und die Stadt im Podcast als die lameste Crowd in Deutschland bezeichnet. Puh. Sehe ich genauso. Sogar den Stuttgarter Kessel und Maultaschen machte sie scherzhaft dafür verantwortlich.
1: Was ist mit der? Also mal ganz ehrlich, das ist doch eine Frechheit.
0: Ja, so sieht es tatsächlich auch der Ministerpräsident Cem Özdemir und widerspricht ihr. Er erlebt das Publikum bei Konzerten und Sportveranstaltungen regelmäßig als stimmungsvoll und verweist unter anderem auf die Atmosphäre beim Jazz Open und den Spielen des VfB Stuttgart.
1: So, rudert Nina denn jetzt zurück?
0: Ja. Nein, sie hat jetzt zwar ein Statement gemacht, in dem sie sagt, dass die Stuttgarter sich halt mehr von innen freuen, aber auch, dass wir uns trotzdem weniger bewegen als andere Städte. Dabei bleibt sie scheinbar weiter.
1: Eieieiei, Mensch, man hat auch keine Worte dafür, nee. Oder? Was soll das denn? Also wir empfangen sie hier mit offenen Armen. Naja, aber es ist auch gerade so, dass Stuttgart es insgesamt nicht so leicht hat.
0: Oh. Ja. Was sagst du da?
1: Du, ich sag's dir, in sagen wir so 10 Minuten habe ich da noch ein bisschen mehr, wer zuletzt auch noch gegen Stuttgart ausgeteilt hat.

0: irgendwie läuft's gerade nicht so richtig für Stuttgart, könnte man meinen, oder? Wir hatten es eben schon in den News davon, wie Nina Chuba die Crowd bei ihren Stuttgart-Konzerten gedisst hat. Jetzt kommt hier der nächste Hammer. Jetzt verschwört sich nämlich schon die KI gegen unsere Landeshauptstadt. Ein Online-Portal hat 4 KI-Assistenten gefragt, welche deutschen Städte sich für den Urlaub lohnen und welche nicht. Und Stuttgart hat da ziemlich schlecht abgeschnitten. Gründe sind unter anderem Dauerbaustellen, Verkehr, Luftqualität und natürlich Stuttgart 21. Immerhin beim Thema Sicherheit haben wir besser abgeschnitten als Berlin, Frankfurt oder Bremen. Aber also ich verstehe die Vorwürfe jetzt wirklich nicht und also ich finde, vielleicht sollte sich die KI einfach mal mit Oberbürgermeister Frank Nopper zusammensetzen.
1: Stuttgart ist das deutsche San Francisco mit beeindruckenden Hügeln und mit Cable Cars, die Zacke genannt werden. Stuttgart ist die park- und waldreichste Stadt Deutschlands, deren aneinandergereihte Parks größer sind als der Central Park in New York City. In Stuttgart befindet sich mit der Grabkapelle auf dem Württemberg, dem Denkmal der ewigen Liebe, auch das deutsche Taj Mahal.
0: Amen dazu, Bruder.
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Das ist Energy Region Stuttgart und jetzt gibt's eine kleine Zeitreise in die 2000er Jahre. One Two Step war einer der Dance-Pop-Songs des Jahrzehnts. Das Lied kam von den R&B-Sängerinnen Kiara und Missy Elliott und jetzt kommt es hier.

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1: 17 Uhr Richtung Feierabend geht es mit den 10 Hits am Stück.
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1: Und was passt zum Feierabend besser als Fastboy und Beautiful Life? Und außerdem haben wir auch noch, gut, das passt nicht ganz so gut, Funeral von Dermot Kennedy. Ich bin Fred, hi.

Auch wenn die Fastboy-Brüder beide gerne produzieren und singen, haben sie Präferenzen. Felix ist mehr im Technischen drin und Lukas singt mehr am Tag, als dass er redet. Und selbst das macht er den ganzen Tag über ziemlich gerne. So, also sagt zumindest Felix. Hier hören wir die beiden jetzt singen bei Energy Region Stuttgart. 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

0: Wenn es ein fittes Radioduo gibt, das sportlich unübertroffen ist, dann sind das Fred und ich.
1: Okay, also stopp. Das ist jetzt doch wirklich ein bisschen übertrieben.
0: Ja, man darf ja wohl noch ein bisschen loben. Außerdem können wir ja ganz gut über Sport labern.
1: Ja gut, da gebe ich dir recht.
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1: Dann laber doch mal was. Wir schauen zum Tennis.
0: Alexander Zverev musste im Wimbledon gestern ganz schön geduldig sein. Sein Achtelfinale gegen Jiří Lehečka ist wegen der Sperrstunde unterbrochen worden. Zverev führt mit 6 zu 4, 7 zu 5 und im dritten Satz steht es 3 zu 3. Heute Nachmittag geht es dann weiter und wenn er gewinnt, wartet im Viertelfinale wohl Angstgegner Taylor Fritz.
1: Spannend. Okay, bei der Fußball-WM ist auch wieder einiges passiert.
0: Ganz genau. Für Cristiano Ronaldo ist die WM-Karriere wohl endgültig vorbei. Portugal ist in letzter Minute mit 0 zu 1 gegen Spanien rausgeflogen. Auch Gastgeber USA ist ausgeschieden. Belgien hat klar mit 4 zu 1 gewonnen. Heute Abend stehen dann die nächsten Achtelfinals an. Weltmeister Argentinien trifft auf Ägypten und später spielt die Schweiz gegen Kolumbien.
1: Ich hab's ja immer gesagt, Belgien, auf die musst du gucken. Die holen sich das Ding noch, sag ich dir.
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1: Es ist gleich 5:30.
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1: Ja, es ist warm und windig heute in der Energy-Region. Dadurch fühlt es sich nicht ganz so warm an, obwohl wir bis zu 35 Grad haben. Morgen kühlt es wieder ein kleines bisschen ab, vereinzelt kann es regnen, aber insgesamt bleibt es weiter sommerlich. Jetzt gerade gemessen haben wir in Friolzheim und in Wertheim jeweils 29 Grad.
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1: Dann schauen wir noch schnell auf die Straßen. Auf der A8 Karlsruhe Richtung Stuttgart zwischen Pforzheim West und Pforzheim Ost haben wir 5 Kilometer Stop and Go und auf der A81 Stuttgart Richtung Singen zwischen dem Kreuz Stuttgart und Böblingen-Hulb, da haben wir eine Baustelle 4 Kilometer Stop and Go. Und Anna weiß, was sonst noch so wichtig ist in der Energy-Region.
0: Ja, eigentlich war ja Sparen angesagt in der Landesregierung, aber Grün-Schwarz plant trotzdem 60 Stellen mehr in den Ministerien. Sie begründen das mit dem Start der neuen Regierung und neuen Aufgaben. Gleichzeitig wollen sie aber die Zahl der Beschäftigten bis zum Ende der Legislaturperiode senken. Das soll unter anderem durch mehr Digitalisierung und KI klappen.
1: Uiuiui, und Stuttgart muss auch gespart werden, oder?
0: Ja, das Ausweichgebäude für die Sanierung der Stuttgarter Staatsoper wird deutlich kleiner als ursprünglich geplant. Grund sind die hohen Kosten. Statt immer teurer zu werden, soll der Ausweichbau jetzt maximal 289 Millionen Euro kosten. Dafür werden unter anderem Foyer, Technik und die Zahl der Plätze etwas kleiner. Am Zeitplan ändert sich aber zum Glück nichts. 2033 soll die Oper zwischenzeitlich umziehen, damit das historische Opernhaus saniert werden kann. Ohne den Ausweichplan wäre der Betrieb von Oper und Ballett laut der Stadt und dem Land kaum möglich.
1: Na, dann ist das jetzt alles mal schon geregelt. Was hast du sonst noch für uns?
0: Ja, das frühe WM-Aus der deutschen Nationalmannschaft hat auch etwas Gutes. Es sorgt offenbar für mehr Reiselust.
1: Oh.
0: Eurowings meldet einen deutlichen Anstieg bei Last-Minute-Buchungen. Besonders gefragt sind aktuell Mallorca und Urlaubsziele in Griechenland. Insgesamt liegen die kurzfristigen Buchungen rund 70% über dem Vorjahr. Offenbar tauschen viele Fußballfans die WM jetzt einfach gegen Sonne und Strand.
1: Mensch, das ist ja mal ein cleverer Schachzug. Also. Ich meine, wenn man nach Spanien fährt, dann hat man vielleicht auch noch ein bisschen was zu feiern.
0: Ja,
1: bei
0: auf
1: der
0: jeden
1: restlichen
0: Fall.
1: WM.
0: Ich meine, wenn man jetzt auch nicht unbedingt der größte Fußballfan ist, weißt du, dann nehme ich auch Urlaub.
1: Ja, stimmt. Aber dann ist die Frage, warum hast du das nicht vorher schon gemacht?
0: Das, ja, gute Frage.

0: Platz 1 der Torschützenliste bei der WM und vielleicht auch bald schon Platz 1 in den Charts. Ja, es geht um Erling Haaland. Kenner wissen schon lange, dass der sich früher mal so ein bisschen als Rapper versucht hat, also zum Spaß. Jetzt kommt ein 10 Jahre alter Clip gerade wieder, weil DJ Kygo sich den vorgeknüpft hat. Der ist ja auch Norweger und hat so ein bisschen dran rumgebastelt und meinte, wenn Haaland gegen Brasilien trifft, dann veröffentlicht er das Ganze. Inzwischen wissen wir ja, da waren sogar 2 Treffer drin und Kygo hat sein Versprechen wahrgemacht. Ich liebe einfach Norwegisch. In der Caption fragt er, ob er das jetzt releasen soll und der Fußballstar hat kommentiert mit Yes, yes, yes or yes. Also mal schauen, ob die beiden jetzt ernst machen und nach dem Fußball-Olymp vielleicht auch noch die Charts stürmen werden.
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1: Ist es jetzt eine Person oder sind es mehrere? Man weiß es nicht genau, wer hinter dem Namen Glockenbach steckt. Aber zumindest wissen wir, woher der Name kommt. Der wurde vom Glockenbachviertel in München inspiriert. Das ist jetzt Glockenbach zusammen mit Sam Harper bei Energy Region Stuttgart. 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

0: Es ist eine Minute vor sechs und wir sind mittendrin in den 10 Hits am Stück.
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0: Und da machen wir auch direkt weiter mit Juste, Jack Style und Jon und Turn the Lights Off. Und nachher haben wir auch noch Chris, das ist Randy dabei und ich bin Fred. Hallo!

Ihr hört immer die besten neuen Hits bei Energy Region Stuttgart und da machen wir direkt weiter mit einem absoluten Energiebündel, mit einer umwerfenden Stimme. Das ist Christopher Randy und Good Old Days.

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10: Kurz vor 7:30 ist es.
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11: Ja, heute war es warm, aber dafür auch schön windig, sodass es sich angenehm angefühlt hat. Morgen wird es dann ein kleines bisschen kühler als heute mit Temperaturen unter 30 Grad. Ab und zu kann es auch ein kleines bisschen regnen, aber wirklich nicht viel. Es bleibt weiterhin sommerlich und wir schauen noch kurz nach Stammheim und Pflugfelden. Da haben wir jeweils 31 Grad gemessen.
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11: Und wir gucken noch auf die Straßen. Auf der A8 Karlsruhe Richtung Stuttgart zwischen Pforzheim-West und Pforzheim-Ost haben wir 3 Kilometer Stop-and-Go. Und auf der A81 Singen Richtung Stuttgart zwischen Böblingen-Sindelfingen und Sindelfingen-Ost sind 4 Kilometer Stop-and-Go. Und bevor wir checken, was in der Energy-Region gerade so abgeht, müssen wir mal zu unseren Nachbarn schauen. Mit Anna.
20: Yes, genauer gesagt nach Frankreich. Die rechte Politikerin und ehemalige Präsidentschaftskandidatin Marine Le Pen ist auch im Berufungsverfahren schuldig gesprochen worden. Sie muss jetzt ein Jahr lang eine elektronische Fußfessel tragen und wird zeitweise vom passiven Wahlrecht ausgeschlossen. Rein rechtlich könnte sie zwar trotzdem noch bei der Präsidentschaftswahl antreten, aber ein Wahlkampf wäre mit den Auflagen kaum noch möglich.
11: Okay, also passives Wahlrecht heißt, man kann eigentlich nicht gewählt werden, richtig?
20: Theoretisch ja.
11: Okay, gut. Wer könnte stattdessen für Rassemblement National ins Rennen gehen?
20: Als wahrscheinlich gilt, dass Jordan Bardella kandidiert. Wer es aber am Ende wirklich wird, soll heute noch bekannt gegeben werden.
11: Okay.
20: Jetzt aber noch rüber in die Energy-Region. In Obrigheim könnte ein neues Gas- und Dampfkraftwerk entstehen. NBW prüft den Bau auf dem Gelände neben dem ehemaligen Atomkraftwerk. Die Anlage soll die Stromversorgung sichern, wenn Wind- und Solarenergie nicht ausreichen und später auch mit Wasserstoff betrieben werden können. Am Mittwochabend werden die Pläne den Menschen vor Ort vorgestellt.
11: Na, dann sind wir mal gespannt, was daraus wird und du hältst uns auf dem Laufenden.
20: Ja, safe. Ansonsten haben Stuttgarter Politiker und der ADFC zusammen bei einer Radtour Problemstellen für Fahrradfahrer in der Stadt unter die Lupe genommen. Es ging vor allem um gefährliche Kreuzungen und enge Übergänge an Bahngleisen. Baubürgermeister Peter Petzold sieht auch Verbesserungsbedarf und will den Stuttgarter Radverkehr weiter ausbauen.
11: Das ist gut. Ich sehe da definitiv auch ein bisschen Verbesserungsbedarf in Stuttgart.
20: So, und dann radelst du hierher zu uns.
11: Ja, wenn das alles beseitigt ist, radel ich hierher und fühle mich absolut sicher dabei.
20: So nämlich.
11: Hier geht's jetzt weiter mit Somber.

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0: Sagt euch die Schauspielerin Tilly Norwood was? Also streng genommen ist sie ja gar keine echte Schauspielerin, die ist eigentlich KI. 2025 wurde die Figur beim Industrietreffen des Züricher Filmfestivals vorgestellt. Damals wurde gesagt, wir wollen, dass Tilly die nächste Scarlett Johansson oder Natalie Portman wird. Und jetzt hat die tatsächlich ihre erste Hauptrolle in einem Spielfilm bekommen. Misaligned wird der Streifen heißen und Tilly Norwood spielt auch eine KI, die ein Selbstbewusstsein entwickelt. Man will damit auch so ein bisschen zeigen, was technisch inzwischen alles möglich ist. Außenrum soll viel klassische Filmarbeit stattfinden mit echten Schauspielern und allem drum und dran. Aber trotzdem hagelt es natürlich direkt ordentlich Kritik an dem Projekt. Die Schauspielergewerkschaft in Hollywood ist da ganz deutlich geworden und macht den Vorwurf, dass Tilly von einem Computerprogramm generiert wurde, das auf der Arbeit unzähliger Darsteller aufbaue, ohne Erlaubnis oder Vergütung. Und Schauspielerin Emily Blunt meinte, also wenn das KI ist, dann sind wir verloren. Also mal schauen, wo das alles noch hinführt. Aber zumindest bei Energy Region Stuttgart könnt ihr euch weiterhin darauf verlassen, dass ihr hier echte Menschen hört und keine KI-Stimmen.
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Sie ist eine der prägendsten Stimmen des Pop-Rocks in den frühen 2000ern, Avril Lavigne. Und vielleicht gibt es sogar ganz bald neue Musik von ihr. In Interviews aus den letzten Monaten hat sie mehrfach betont, dass sie da gerade an was Neuem arbeitet. Und bis dahin gibt's einfach ihre alten Banger, das zum Beispiel hier My Happy Ending.

0: 19 Uhr ist es und das sind die 10 Hits am Stück.
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0: Und mit denen machen wir direkt weiter. Als nächstes habe ich hier Milo im Angebot und nachher auch noch Flow und Leak It. Also bleibt dran. Ich bin Fred. Hi.

0: Das ist Energy Region Stuttgart, immer die besten neuen Hits. 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
1: Wir hatten es ja heute schon davon. Es ist diese Woche wieder heiß in der Energy-Region. Oder, Anna?
2: Ja, voll. Und da wird es auch im Klassenzimmer schnell zur Sauna. Genau deshalb schlagen jetzt mehrere Stuttgarter Schulleiter gemeinsam mit dem Gesamtelternbeirat Alarm. Sie fordern von der Stadt mehr Hitzeschutz für Schulen, unter anderem Klimaanlagen und halt besseren Sonnenschutz. Die Hitze geht auch auf die Gesundheit und die Konzentration der Kinder. Deshalb muss die Ausstattung in den Schulgebäuden jetzt geprüft werden.
1: Oh ja, ich check das voll. Und uns macht die Hitze ja auch zu schaffen.
2: Du sagst es. Aber auch dem Stromnetz geht es damit nicht so gut. In den letzten Wochen hat es in Baden-Württemberg gleich mehrere Stromausfälle gegeben. Zum Beispiel in Baden-Baden, Ludwigshafen und Ettlingen. Durch die hohen Temperaturen können Kabel beschädigt werden. Gleichzeitig läuft bei der Hitze ja oft auch noch mehr Technik wie Klimaanlagen und das belastet das Stromnetz sogar noch mehr.
1: Ah ja, das ist schon auch irgendwie ein bisschen ärgerlich. Da haben wir jetzt plötzlich so viel Strom durch Solar. Und dann kann der nirgends durchfließen.
2: Ja, das stimmt. Und jetzt habe ich noch ein Thema für alle Filmfreaks wie dich, Fred.
1: Aha.
2: Eine KI-generierte Figur bekommt jetzt erstmals die Hauptrolle in einem Spielfilm. Die digitale Figur heißt Tilly Norwood und soll im Comedy-Drama Misaligned mitspielen. Das Projekt kombiniert klassische Filmschaffende mit KI-Technologie und befindet sich aktuell in der Entwicklung.
1: Ich kann mir vorstellen, dass das für Ärger sorgt, oder?
2: Ja, schon. Seit ihrer Vorstellung sorgt Tilly für Diskussionen. Schauspieler und die Gewerkschaft kritisieren, dass KI-Figuren auf der Arbeit echter Künstler basieren und deren Jobs gefährden könnten.
1: Ja, kann ich verstehen. Bei uns gibt's es aber nicht, gell?
2: So, bei uns gibt's nämlich nur echte Stimmen.
1: Keine KI-Stimmen. Und hier machen wir jetzt weiter mit ein bisschen echter Musik von Kygo, Khalid und Griffin. Das ist Save My Love.

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0: Inzwischen würde ich sagen, wir sind im Sommer angekommen und haben uns so langsam akklimatisiert, oder? Wenn es da nicht noch diese eine Sache gäbe. Wirklich das größte Downgrade am Sommer, einfach Kackmücken. Und man hört ja so viele gute Ratschläge, was man dagegen machen kann. Ich habe mir das jetzt mal ein bisschen für euch angeschaut, habe da recherchiert und geguckt, was die denn alle so wirklich nützen. Ganz beliebt sind ja zum Beispiel Zitronella-Kerzen. Die sollen mit ihrem Duft die lästigen Viecher fernhalten. Stiftung Warentest sagt aber, eher nicht. Der Duftstoff stellt keine Abschreckung dar, kann aber unsere Schleimhäute angreifen und sogar Allergien auslösen. Na gut, es gibt dann auch noch so Ultraschallgeräte oder Handy-Apps, die Ruhe versprechen, aber beides ist jetzt auch nicht unbedingt der Bringer, auch weil Stechmücken ziemlich schlecht hören und sich deswegen von sowas einfach nicht verscheuchen lassen. Was zumindest ein bisschen funktioniert, sind Pflanzen. Zum Beispiel Katzenminze oder wenn ihr draußen sitzt, auch Tomaten, die noch besser funktionieren, wenn man ein Basilikum mit in den Topf setzt. Am effektivsten ist es aber, wenn man Fressfeinde wie Spinnen oder Vögel anlockt. Funktioniert vor allem draußen natürlich. Die kümmern sich dann um das Problem. Außerdem hilft weite Kleidung und gute Körperhygiene. Und die ist ja wirklich nie verkehrt.
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0: Julian.
1: Um 20 Uhr an diesem Dienstag und ja, wir müssen nochmal über diesen Ikimel-Auftritt gestern beim Morgenmagazin sprechen. Das verlangt unsere Chronistenpflicht. Ein ikonischer Auftritt, der für mich jetzt schon zum Highlight des Jahres geführt hat. Warum? Wie das Ganze geklungen hat, das alles nochmal gleich. Vorher jetzt aber Tiffany Aris mit immer den besten neuen Hits.

0: Es gibt selten Momente, wo ich bereue, dass man im Radio nichts sehen kann. Jetzt gerade ist aber so ein Moment. Energy ist an bei euch an diesem Dienstag. Gestern ist was passiert, was ich für das Lustigste seit Jahren halte, was im deutschen TV geschehen ist. Ikimel war im Morgenmagazin. Ich finde das alleine schon, das ist schon so eine Bildschere. Im für sie geeigneten Ikimel-Outfit, da umgeben voller Rentner und junge Menschen, die gar nicht wussten, wer da gerade vor ihnen ist. Und ich sag mal so, Ikimel hat abgeliefert.
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0: Das hat sie einfach im Homa gesungen. So, es war nicht mal 7 Uhr und zack, kommt der Ikimel mit ihrem Ikimel Männer-Rap. Und alle wussten gar nicht, wie ihnen gerade geschieht. Wollten nur ein bisschen eigentlich sich da berieseln lassen, halb sediert, noch nicht richtig wach. Dann kommt Ikimel und zack, hat die ganzen Leute nicht wissen lassen. Träumen sie gerade? Sind sie eingeschlafen? Ist es ein Fiebertraum? Oder ist gerade wirklich Ikimel da, die performt? Fantastisch, fantastisch. Dann war der Song irgendwann aus. Die entgeisterten Gesichter blieben immer noch statuenhaftig bestehen. Und sie dann auch einfach sich nehmen lassen, auch so eine kleine Dankesrede hinten ran zu basteln.
2: Dankeschön, Moma. Wir freuen uns auf die Frauen-WM nächstes Jahr.
0: Also wirklich, so viel Attitude mitzubringen, zu wissen, das ist gar nicht mehr im Publikum. Also wo passt Ikimel weniger hin als ins MoMA? Ich warte auf Antworten. Und sich dann dahinter sitzen und zu stehen, hat mich so ein bisschen erinnert, waren die gleichen Vibes wie damals Helene Fischer beim DFB-Pokalfinale, wo sie auch gnadenlos ausgepfiffen wurde. War jetzt gestern nicht so, aber der Vibe war derselbe. Ikimel, man muss sie auch für so einen Move feiern. Keine Ahnung, warum sie das gemacht hat, aber danke dafür, denn wir alle hatten einen hilarious funny moment. 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

Es ist der Festtag der Belgier heute. Gestern gegen die USA gewonnen, obwohl Trump mit seinem Kumpel Infantino dafür gesorgt hat, dass der gesperrte Stürmer der USA doch noch spielen durfte. 4-1, zack. Und da freut sich natürlich auch dieses Duo. Beide stammen aus Belgien. Milo gemeinsam mit DJ Licious. Forever Young und immer die besten neuen Hits.

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1: Immer die besten neuen Hits hat euch hier bei Energy. Gleich mit Teddy Swims für euch, außerdem Benz und Boone. Und BTS macht den Anfang. Alle drei Songs in den nächsten 10 Minuten.
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0: Der Sommer nimmt sich gerade so eine kleine Pause. Das tut gut. Man kann so richtig durchatmen, aber spätestens am Wochenende wird es wieder richtig heiß. Und das wiederum spielt Demir sehr in die Karten.
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0: Immer die besten neuen Hits. Hört ihr hier bei Energy gleich mit Norma Jean Martini für euch. Außerdem Harrison und Purple Disco Machine macht den Anfang. 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

Wie geht man als angehender Popstar mit den beiden Riesenthemen Social Media und Mental Health um? Darüber haben sich Norma Jean Martini und Tiffany Harris im Energy Star Talk unterhalten. Die Folge ist jetzt online, sehr zu empfehlen, dieses wichtige Thema. Vorher hören wir jetzt aber noch Norma Jean Martini mit Encore und immer die besten neuen Hits.

um 21 Uhr an diesem Dienstag. Freue mich sehr, dass ihr mit dabei seid. Hoffe, es geht euch gut. Gleich hören wir Alex Warren mit Fever Dream. Alex Warren, ein Künstler, der trotz seines jungen Alters schon so viel Schlechtes mitmachen musste in seiner Kindheit und Jugend, hat daraus aber irgendwie es geschafft, Kapital draus zu ziehen, was ihm widerfahren ist und warum man ihm immer nur das Allerbeste wünscht. Das alles gleich, vorher aber noch Somber mit immer den besten neuen Hits.

Dienstagabend haben wir es hier bei Energy. Ich bin Julian, freue mich, dass ihr mit dabei seid. Jetzt Alex Warren, ein amerikanischer Singer-Songwriter, der so unglaublich viel Schmerzhaftes schon durchmachen musste. Ist erst 25, hat jetzt schon Leben für drei gelebt, so schwierige Kindheit gehabt, der Papa ist früh verstorben, die Mutter alkohol- und drogenabhängig, war überfordert mit ihm, hat ihn dann rausgeschmissen zu Hause, er war dann obdachlos im jugendlichen Alter. Aber anders als viele auf diesem Lebensweg ist er nicht komplett den falschen Weg gegangen, der irgendwie konsequent gewesen wäre, wenn man schon so viel Schlechtes erlebt hat, sondern er hat all das genommen und Kunst draus entstehen lassen. Etwas, ein Reflex, den so viele große Künstlerinnen und Künstler vereint, die aus großem Schmerz große Kunst haben entstehen lassen. Alex Warren steht in einer Reihe mit so vielen und hatte vor anderthalb Jahren seinen ganz großen Durchbruch mit Ordinary. Und jetzt macht er einfach weiter. Und das ist so schön zu beobachten, dass es eben kein One-Hit-Wonder war, sondern der Anfang von etwas ganz Großem. Fever Dream heißt der aktuelle Song von Alex Warren. Den haben wir jetzt. Das sind immer die besten neuen Hits.

goldene Locke der Nation hören wir jetzt hier bei Energy in Namen von Michael Schulte. Ein wahnsinnig sympathischer Typ, der schon richtig viel erlebt hat in seiner künstlerischen Karriere. Hat so, ich sag mal, diese Ära miterlebt vor TikTok, als man es geschafft hat, durch irgendwelche Covers berühmt zu werden, sondern er hat noch diesen klassischen TV-Casting-Weg beschritten, war bei der Voice of Germany, war dann beim ESC 2018 für Deutschland, ist Vierter geworden, eine unermessliche Leistung und geht seitdem seinen Weg konsequent weiter. Michael Schulte ist mit Lovesick und immer den besten neuen Hits.

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1: Immer die besten neuen Hits hört euch hier bei Energy an diesem Dienstagabend. Ich bin Julian, freue mich sehr, dass ihr mit dabei seid. Gleich hören wir den ganz neuen Song von Olivia Rodrigo. Drop Dead heißt er. Außerdem Nico Santos und Leonie macht den Anfang mit Stay. Alles gleich hier zu hören bei Energy.
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Es ist immer schön, wenn die Wissenschaft das bestätigt, was man eh schon selbst gefühlt hat. Energy ist an bei euch an diesem Dienstagabend. Es gibt wirklich tolle Nachrichten aus der Forschung. Folgende Situation. Wir sind bei einem Konzert zum Beispiel von Energy Star Bad Bunny. So, alle fühlen die Musik, alle sind euphorisch, alle sind auf einer Wellenlänge. Man wünscht sich nur das Beste. Man zelebriert den gemeinsamen Moment und das gemeinsame Glück. Und genau das wurde jetzt auch erstmal in Gehirnsequenzen nachgewiesen. So, jetzt fragt man sich, was hat man von dieser wissenschaftlichen Erkenntnis, die man eh schon so intrinsisch gefühlt hat? Das Forschungsteam von dieser Studie arbeitet jetzt nämlich daran, diese positive Stimmung für alltägliche Situationen zu nutzen. So, damit wir leichter lernen können, um gegen Einsamkeit vorzugehen oder auch in Therapien. Und ich sag mal so, also das stimmt ja auch total, wenn man einfach mal sich überlegt, wie toll man sich auf einem Konzert fühlt, weil alle das Gleiche wollen, alle wollen eine gute Zeit haben und man trifft aber jetzt in einem Experiment die gleichen Leute, dieselben Leute sogar, nächsten Tag beim Bäcker, dann regt man sich jetzt wieder über den einen auf, weil er das Handy zu lange in der Hosentasche hat und nicht bezahlen kann oder was auch immer. Das ergibt so richtig Sinn. Also ich finde dieses Weitermachen, liebes Forschungsteam, ich weiß, hört mir jetzt zu, macht da mal weiter. Ich finde das ist sehr gut.

0: Immer die besten neuen Hits, hört euch hier bei Energy. Gleich mit Delta Goodrem. Ein ganz neuer Song von der Australierin Hologram heißt er. Wie der klingt, hören wir gleich. Außerdem Oliver Dean und Alex Warren macht den Anfang. 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

Dienstagabend, ihr hört Energy und es ist so der Sweet Spot der Sendung, denn ich stelle euch jetzt wie jeden Abend um die Zeit einen ganz neuen Song vor. Heute ist es von Delta Goodrem. Delta wer, fragt ihr euch? Delta Goodrem ist ein australischer Superstar, ist mittlerweile 41 Jahre alt, hat so ein bisschen den Ruf des Kinderstars ja auch inne gehabt, ist früh Schauspielerin geworden, hatte dann 2003 so ihren großen Durchbruch mit Lost Without You, auch als Sängerin. Schon viel Mist auch passiert, mit 18 Krebs bekommen, Chemotherapie gehabt, sich da durchgekämpft und seitdem wirklich immer so ein, naja, so ein beständiger Star aus Schauspielerei und Singer-Songwriting und hat jetzt einen neuen Song am Start, der auch irgendwie zu uns nach Europa rübergekommen ist. Hologram heißt der und den haben wir jetzt zum allerersten Mal hier bei mir in der Sendung. Immer die besten neuen Hits an diesem Dienstagabend. So.

0: Julia.
1: Um 22 Uhr an diesem Dienstag. Wo befinden sich mehr Bakterien? Im Gym oder auf der Toilettenbrille? Das gilt es gleich herauszufinden in einer neuen Runde von Fakt oder Fake. Meine lieben Kollegen Armani und Annika stehen sich gleich gegenüber in einer Tech-Team-Edition. Vorher aber noch Miles Smith mit immer den besten neuen Hits.

0: Ob wir jetzt allen Sport muffeln, schönes neues deutsches Jugendwort, ein Alibi geben, erfahren wir jetzt.
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0: Heute in der Tag Team Edition, Armani und Annika sind bei mir. Ihr wolltet unbedingt gegeneinander spielen.
2: Ja, unbedingt.
0: Denn ihr seid ja auch privat zusammen. Und jetzt schauen wir mal, ob euch das heute in die Karten spielt oder nicht. Also, die Aussage, die ich heute für euch dabei habe, ist folgende. Auf Geräten im Fitnessstudio sind im Schnitt mehr Keime als auf einer Klobrille. Wie ist es bei euch zu Hause? Wer macht da immer sauber im Bad?
2: Immer ich.
0: Okay.
2: Jedes Mal.
0: Armani, mit dir war ich schon mal gemeinsam im Gym. Ich weiß, du kennst dich da aus. Was sagt ihr? Auf Geräten im Studio sind mehr Keime im Schnitt als auf der Klobrille. Fakt oder Fake?
3: Ich sag ja.
2: Was?
3: Definitiv.
2: Warum?
3: Ja, wegen dem ganzen Schweiß und so. Ich glaube, das sind so viele Leute und so.
2: Ja, aber gut, Leute können auch schwitzen, wenn sie auf dem Klo sitzen.
3: Viele verschiedene Leute. Ich sag ja.
2: Okay, weißt du was? Ich sag jetzt einfach aus Prinzip nein, auch wenn ich manchmal Leute wirklich auf den Geräten liegen sehe, in irgendwelchen Positionen. Ja. Aber ich sag nein, ist nicht so.
0: Auf Geräten im Fitnessstudio sind im Schnitt mehr Keime als auf der Klobrille, ist tatsächlich ein
4: Fakt.
0: Oh. Vor allen Dingen auf Hanteln soll es besonders schlimm sein. Das finde ich doof, weil ich bin eigentlich nur im Freihandelbereich. Über 300 Mal mehr Keime als auf der Klobrille. Über 300 Mal mehr Keime. Deswegen immer auf jeden Fall vorher alle sauber machen, wenn man trainiert. Und am besten hinterher auch nochmal wirklich mit, weiß ich nicht, irgendwelchen Chemikalien in die Dusche gehen und sich komplett frei machen davon. Das ist ja wirklich abartig.
2: Naja, oder gar nicht erst ins Gym gehen, Leute. Vermeidet Keime.
0: Oh, oder so. Danke euch beiden. Ich wünsche euch jetzt eine tolle Nachhausefahrt, ihr zwei Schnuckis.
2: Danke, Julia.

Es ist der erste Dienstag im Leben der Taylor Swift als verheiratete Frau. Sie sind gerade vermutlich irgendwo in den Flitterwochen und lassen sich's richtig gut gehen, Travis Kelce und Taylor Swift. Und das vollkommen zu Recht. Jetzt hören wir sie mit I Knew It, I Knew You. Immer die besten neuen Hits.

0: immer die besten neuen Hits hört ihr hier bei Energy. Gleich mit Tamper City für euch. Außerdem Holly Humberstone und Kygo macht den Anfang. Alle drei Songs gleich in den nächsten 10 Minuten. 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

0: Energy ist an bei euch an diesem Feierabend. Ich bin Julian und ich schäme mich das auch nicht zu beichten, dass ich von K-Pop zum Beispiel jetzt nicht so viel Ahnung habe. Ich bin 95 geboren. Das war jetzt einfach nicht so mein Genre, in das ich hineingewachsen bin, das mich so dermaßen interessiert hat. Aber dennoch habe natürlich auch ich mitbekommen in den letzten 10, 15 Jahren, was für ein unglaubliches Kultpotenzial dieses Genre hat. Wie Menschen teilweise wie vom ersten iPhone vor Festivalgelände campen, damit sie in der ersten Reihe sein können. All das erschließt sich mir natürlich total und deshalb finde ich es richtig schön, dass wir hier diesen Stream haben.
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Und das Schöne ist, dass für alle was dabei, für Leute wie für mich, die sich den ersten Zugang dazu jetzt gerade suchen und wissen wollen, was da abgeht, aber natürlich auch für die K-Pop-Hartgesonnenen, die einfach nonstop K-Pop hören wollen. 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

Immer die besten neuen Hits heute hier bei Energy. Gleich mit Sky Newman für euch. Außerdem haben wir Harry Styles und Margaret Bedrick Kelly macht den Anfang. The One, alles gleich hier bei Energy.

Nacht ist es hier bei Energy. Ich bin Julian, freue mich sehr, dass ihr mit dabei seid. Hoffe, der Tag, er war für euch ein erfolgreicher. Lasst uns jetzt den Abend schön ausklingen mit Sky Newman, Man of the House, und immer den besten

0: mit Julian.
1: Um 23 Uhr an diesem Dienstag. Schön, dass ihr noch mit dabei seid. Hoffe, es geht euch gut. Lasst uns jetzt die letzte Stunde des Tages ganz entspannt gemeinsam ausklingen. Gleich hören wir nochmal Alex Warren, außerdem Michael Schulte und Dermot Kennedy macht jetzt den Anfang mit Funeral und immer den besten neuen Hits.

0: Der Sommer, er nimmt sich gerade so eine kleine Pause. 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

Christa Sarandi hören wir jetzt hier bei Energy. Good Old Days. Christa Sarandi, der Brite, der auch oft genutzt wird von deutschen EDM-Künstlern, zum Beispiel von den Jungs von Two Colors, wenn es darum geht, die Vocals zu besetzen. Immer natürlich dann viel Bass um seine Stimme. Kann er, zweifelsfrei. Ich mag ihn aber am liebsten, wenn er seine eigene Musik singt. Good Old Days gehört da dazu. Hören wir jetzt immer lieber.

0: immer die besten neuen Hits. Hört euch hier bei Energy gleich mit Shakira für euch. Außerdem Felix Jähn und die Jungs von BTS machen gleich den Anfang mit Swim. Alles gleich hier bei Energy.
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1: Es ist immer schön, wenn die Wissenschaft das bestätigt, was man eh schon selbst gefühlt hat. Energy ist an bei euch an diesem Dienstagabend. Es gibt wirklich tolle Nachrichten aus der Forschung. Folgende Situation. Wir sind bei einem Konzert zum Beispiel von Energy Star Bad Bunny. So, alle fühlen die Musik, alle sind euphorisch, alle sind auf einer Wellenlänge. Man wünscht sich nur das Beste. Man zelebriert den gemeinsamen Moment und das gemeinsame Glück. Und genau das wurde jetzt auch erstmal in Gehirnsequenzen nachgewiesen. So, jetzt fragt man sich, was hat man von dieser wissenschaftlichen Erkenntnis, die man eh schon so intrinsisch gefühlt hat? Das Forschungsteam von dieser Studie arbeitet jetzt nämlich daran, diese positive Stimmung für alltägliche Situationen zu nutzen. So, damit wir leichter lernen können, um gegen Einsamkeit vorzugehen oder auch in Therapien. Und ich sag mal so, also das stimmt ja auch total, wenn man einfach mal sich überlegt, wie toll man sich auf einem Konzert fühlt, weil alle das Gleiche wollen, alle wollen eine gute Zeit haben und man trifft aber jetzt in einem Experiment die gleichen Leute, dieselben Leute sogar, nächsten Tag beim Bäcker, dann regt man sich jetzt wieder über den einen auf, weil er das Handy zu lange in der Hosentasche hat und nicht bezahlen kann oder was auch immer. Das ergibt so richtig Sinn. Also ich finde dieses Weitermachen. Liebes Forschungsteam, ich weiß, hört mir jetzt zu, macht da mal weiter. Ich finde das ist sehr gut.

Es ist spät geworden hier bei Energy an diesem Dienstag, so spät, dass ich raus bin für heute. Ich habe Feierabend. Schön, dass ihr mit dabei wart. Ihr hört mich, wenn ihr wollt, morgen wieder ab 20 Uhr bin ich für euch da. Bis dahin, lasst ihr Energy durchlaufen. Ihr macht damit nichts falsch. Und ich verabschiede mich jetzt mit Bottle Up von den Backstreet Boys und immer den besten neuen Hits. Ciao, ich bin raus. Bis morgen. Kommt

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1: Klimaanlage, Pool oder Planschbecken. Das waren auf jeden Fall die Accessoires am vergangenen Hitzewochenende. Wie wir die Hitze überstanden haben, ein Tag komplett draußen, aber nächsten Tag komplett drinnen. Warum wir das gemacht haben und warum wir tatsächlich abends noch Besuch von Batman bekommen haben. Das war gar nicht so lustig, erzähle ich euch.

ist Michael Schulte und das ist meine ganz neue Single.